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3: Die Torfmoorholmer sind bekannt für ihre Hilfsbereitschaft und Gastfreundschaft. Für einen geringen Unkostenbeitrag von 48,50 Mark und einer Flasche Korn pro Tag kann hier jeder bei uns wohnen. Kleine Gefälligkeiten sind völlig kostenlos. Ich habe mir selbst gestern von unserem Dorfarzt Dr. Fide Fusch einen kostenlosen Rat geholt. Ich habe ihn gefragt, Herr Doktor, ich habe Durchfall. Kann man damit baden? Ja, hat er gesagt, wenn Sie die Wanne damit voll kriegen. Und wegen dieser Hilfsbereitschaft haben wir auch ein Stück komponiert mit dem Titel Let's Work Together.

Die Frauen in Torfmoorholm sind durchweg Schmuck und sind bekannt für ihre Fingerfertigkeit. Sie werden nämlich schnell mit dem Finger fertig. Außerdem sind sie sehr zart und feingliedrig. Nee? Die Männer haben aber auch ziemlich feine Glieder. Ich besinge in diesem Lied Carola Pedersen, die nach Nordstrand ausgewandert ist.

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Moin, liebe Hörer, Gerd Musfeld am Mikrofon. Schön, dass Sie auch zur 378. Ausgabe von Teen wie damals dabei sind. Ich habe die Musik zusammengestellt und mir obliegt die Sendeverantwortung.

Einer unserer treuesten Hörer ist Gerhard aus Wien. Wir kennen uns inzwischen persönlich und ich durfte nicht nur einen Blick in seine einmalige Schallplatten- und CD-Sammlung werfen. Die Musik in der heutigen Sendung stammt aus Gerhards Archiv. Dafür schon einmal vorab herzlichen Dank.

Frank DeRosa und The G-Men waren das aus dem Jahre 1957 mit Big Guitar. Die Geschichte vom Louisiana Gambler wird uns jetzt von Jim Oertling vorgetragen.

Amoja, der Song dürfte vielen Hörern in der Fassung von Buddy Holly im Ohr sein. Sie haben soeben Ray Ruff aus Amarillo in Texas gehört. Ein Name, der uns im Zusammenhang mit Buddy Holly und Norman Petty durchaus geläufig ist. Das ist aber eine besondere Geschichte, die jetzt zu weit führen würde. Ach ja, Dearest heißt der Song natürlich im Original und ist von Mickey und Sylvia. Buddy Holly hatte eine Demoaufnahme gemacht, kein Mensch kannte das Lied und so erschien die Single mit dem Namen Amoja, Songwriter Unknown. So steht es bei mir auf dem Label. Big Walter sucht jetzt ein Zuhause. Looking for a home.

Chuck Berrys Hit You Never Can Tell war das mit den Scorpions aus dem Jahre 1978. Und hier ist der in diesem Jahr am 18. März verstorbene Meister auch gleich persönlich mit einem sicher weniger bekannten Song, Trick or Treat, Chuck Berry.

Games People Play war sein Welthit. 1968 war das und Sie hörten ihn mit einer Aufnahme aus dem Jahre 1959, What a Night, Joe South, und hier auch gleich die Rückseite der Scheibe auf dem NRC-Label mit der Nummer 22, Chills.

Zurück in die Schule. Back to school ging es mit Bo Diddley im Jahre 1967. Aus dem Jahr 1960 habe ich hier ein Remake des bereits heute mit Frank DeRosa gespielten Titels Big Guitar. Die Thielmann Brothers, Niederländer indonesischer Abstammung, nannten ihre Aufnahme

Ich mag diese Stimme. Mit Waterloo haben Sie ihn sicher in bester Erinnerung. Stonewall Jackson war das mit Run. Im Jahre 1959 kam die folgende Aufnahme heraus. Roy Brown und Schoolbell Rock.

Moin moin und schönen guten Nachmittag. Gerd Mustfert am Mikrofon mit der 378. Ausgabe von Teen Beat damals. Heute mit Musik aus der Schallplatten- und CD-Sammlung unseres Hörers Gerhard in Wien. Ich wünsche gute Unterhaltung.

Fireball Mail hieß die Instrumentalaufnahme, veröffentlicht im Oktober 1963 mit Jim und Joe auf Faber 124. Und hinter Jim und Joe verbargen sich James Burton und Joe Osborne. Hier sind sie gleich noch einmal mit der Rückseite der Scheibe, dem Jim Reeves Song Bimbo.

Die Jordanaires waren nicht nur die Gesangsgruppe für Elvis Presley, sondern für viele Interpreten. Daneben waren sie auch eigenständig tätig und sie hörten sie eben mit Little Miss Ruby. Aus dem Jahr 1959 habe ich jetzt Hugh Piano Smith mit Dearest Darling.

war er, neben Jerry Lee Lewis und Little Richard, einer der letzten ganz großen Rocker der 50er Jahre, Fats Domino mit Don't You Know I Love You.

Mit einer alternativen Version von Bottle to the Baby war das Charlie Feathers aus dem Jahre 1956. Und davor gab's Big Al Downing mit Heartbreak Hill. Die Piltdownmen spielen jetzt den Fosse Rock. Auf dem Capitol Label erschien die Aufnahme 1961.

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mit Mathematics of Love. Und davor haben die Fireballs oft genug erwähnt, wie der Song heißt, nämlich Yummy Yama Papa. Ein Dankeschön noch einmal an Gerhard nach Wien dafür, dass ich in seiner Musiksammlung kramen durfte. Wir hören uns nächste Woche wieder, dann mit dem 6. Teil meiner Betrachtung zur Florida Box. Tschüss und bye bye, sagt Ihr sendeverantwortlicher Plattenplauderer Gerd Mussfeld.

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2: Ein neuer Kalendertag, der heißt bei uns auch immer gleichzeitig eine neue Sammelgelegenheit für nette und amüsante Oldie-Musikgeschichten, die es einfach nicht verdient haben, in Vergessenheit zu geraten. Und dabei schenkt uns das Medium Internetradio auch inzwischen wirklich ausreichend Sendezeit, damit man so ein weitreichendes Projekt auch über mehrere Jahre tatsächlich planen und angehen darf. Ein wahres Geschenk für jemanden, der wie ich noch in den 90er Jahren an der UKW-Front dauernd gesagt bekommt, was man in einem schmalen 2-Stunden-Oldie-Segment pro Woche machen darf und was auf keinen Fall geht. Aber dabei ist jetzt auch das Thema Oldies, aus welcher Musikbrille man das auch immer betrachten möchte, mit einem naturgegebenen Geschichts- und Geschichtenanteil ganz unweigerlich schon immer verbunden. Und den dürfen wir jetzt im Internetzeitalter auch endlich in vollen Zügen auch auskosten. Nur das bedeutet auch immer wieder eine entsprechende redaktionelle Vorarbeit. Denn der Inhalt generiert sich halt leider nicht von selber. Bereits sprechfertig, vielleicht auch noch von einer tollen künstlichen Intelligenz geliefert. Außerdem weiß da ja auch noch niemand, ob auch unsere analoge Musik bei der KI inzwischen schon überhaupt angekommen ist. Wir sammeln also weiterhin ganz analog Musikgeschichten aus alten Tagen für unsere Songstory-Abteilung bei unserem täglichen Hit History Tageskalender.

Womit wir aber dieses Konzept auch garantiert nicht auf das Thema Geburtstage eingeschränkt sehen wollen. Dafür habe ich auch schon seit Jahr und Tag mal zwei stellvertretende 8-stündige Themenstrecken auf die Spur gebracht. Zu Halloween oder auch zum Thema der Mondlandung. Auch damit man mal exemplarisch erleben kann, dass zum Beispiel der 31. Oktober oder gerne auch der 21. Juli solche Sendungen eigentlich immer themenbezogen gerne auf den Kalender nehmen mag. Mit unserem Hit History Geburtstagskalender. Da brechen wir aber die Stundenbarriere jetzt endgültig auf, weil es auch einfach Sinn macht, sich nicht mehr davon leiten zu lassen. Wenn also mehrere Stimmen und mehrere Redakteure sich auf gut gemachten Inhalt konzentrieren, dann kommen am Ende wahrscheinlich mehr Beiträge raus, die man wieder verwenden kann und vor allem nochmal hören möchte, als wenn man seine Zeit als Radiomacher häufig auch dazu verwenden muss, immer diese Stunde voll zu kriegen. Ein Radiorelikt aus dem 20. Jahrhundert, das man sicherlich so leicht zwar nicht abschütteln kann, aber wir können es mal versuchen mit unserem Hit History Tageskalender. Wow.

Ich hoffe, ihr bekommt da mit der Zeit so einen groben Eindruck, dass ich hier nicht über ungelegte Eier sprechen möchte. Im Gegenteil, wenn es doch schon gut 4000 Songgeschichten aktuell auf die Tage verteilt gibt und 2000 Geburtstagsgeschichten auf unserem Kalender, freilich auch schon immer mit 2 oder 3 Geburtstagsgeschichten pro Tag am Start. Aber wenn ihr dieses Sendekonzept mal noch 2 oder 3 Jahre lang mitverfolgen wollt, dann sind es vielleicht 5 oder 10 Geburtstagsbeiträge an jedem Tag. Wir wollen mal sehen, wie sich das so weiterentwickeln lässt. Ein Fundus, an dem sich auch gerne andere Radiomacher und auch Sendebetreiber gerne beteiligen können, mit immer unterschiedlichen Stimmen, mit unterschiedlicher Machart, mit unterschiedlichem musikalischen Schwerpunkt, mit einer Musikgeschichte, die aber bleiben darf, weil sie einmal gut gemacht wurde. Genauso wie am selben Kalendertag eben auch immer derselbe Geburtstagsaspirantenkreis zur Verfügung steht. Schließlich schaut sich doch auch der ein oder andere gerne mal einen guten Spielfilm im Fernsehen gerne nochmal an. Und er lässt, weiß Gott, nicht immer nur Bauern Frauen suchen oder Stars durch den Dschungel laufen. Wir sammeln gerne Musikgeschichten, damit auch längst vergangene Tage nicht in Vergessenheit geraten. Auch vielleicht hier durch unseren Hit History Tageskalender.

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4: Herzlich willkommen, Historianer. Unsere Hit History Halbzeit mit Axel Lindner geht auch schon wieder in eine nächste weitere Tagesrunde mit den Originalversionen berühmter Hits, mit den schwarz-weißen Hitvergleichen und natürlich wieder mit unseren deutsch-englischen 50-50-Pärchen, mit denen wir hier jeden Tag aufs Neue mal durchs komplette Jahr durchreisen wollen, weil es einfach durch alle drei Themen in unseren drei Musikjahrzehnten tatsächlich auch so viele spannende Musikgeschichten gibt, dass wir uns dafür auch gerne ein komplettes Jahr lang nach diesem Muster auch gerne reservieren wollten. Jetzt erstmal ab in die Rockin' 50s, immer auch erstmal zur Einstimmung mit wenigstens mal einem bestens bekannten Chart-Hit. Und dann geht's auch schon los mit unserer nächsten 50s Hit History Halbzeit.

Wir steigen diesmal ein zu unserem täglichen 50s Non-Hit-Pick mit den Berry Kids ins Jahr 1957 mit ihrem Rooty Tooty aus der Feder des großen Megakomponisten Fred Rose. Und wenn man damit das Trio der Berry Kids mit Chuck, Marlene und Ronnie Berry aus Nashville mal auf sich wirken lässt, dann könnte man vielleicht sogar schon denken, dass diese MGM-Single auch nie was anderes war als ein purer Rock'n'Roll-Titel. Nur da war schon genau 10 Jahre früher eine weitere MGM-Single am Start, die es aber außergewöhnlicherweise damals noch nicht in die Hitparaden geschafft hat, obwohl die Vorzeichen dafür wirklich perfekt gewesen wären. Denn der Originalinitiator ist nun mal niemand anders als Luke the Drifter, der Hank Williams mit seinem Original vom Rooty Tooty.

Auch der Paul Howard klingt sich hier direkt noch bei der Columbia zeitgleich mit ein zu unserem kurzen Song Schlaglicht mit dieser Reimkaskade von Rudy Tudy. Aber wenn wir noch mal kurz auf die Schaffensperiode vom Komponisten Fred Rose draufschauen wollen, dann geht auch auf dessen Konto für den Hank Williams zum Beispiel die Carlisle oder The Mansion on the Hill oder Take These Chains from My Heart und I Never Get Out of This World Alive oder It's a Sin für Eddie Arnold bzw. Bill Haley und vieles, vieles mehr. Oder eben heute auch seine Future Wife, die Sassy Cassie Rudy Tudy oder Humpty Dumpty Super Duper, so singt er zum Abschluss mit der Western Swing Band Legende Pee Wee King.

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2: Wir spielen uns diesmal auch im ganz buchstäblichen Sinn wieder mit einer typischen Mehrfachvertonung. Heute zum Titel Plaything aus der Feder der beiden Komponisten Henry und Samuel Underwood. Hier zum Einstieg mit Chuck Miller im August 1957. Aber noch einen kleinen Tick schneller damit. Das war wohl der Ted Newman mit der Ersteinspielung von diesem Plaything.

Orchesterleiter Billy Vaughan zusammen mit Cecil Altman Boone, also dem Bruder von Pat Boone, der sich auf der Bühne auch gerne Nick Todd nennt. Und auch der schlägt genauso wie sein Bruder Pat in dieselbe Kerbe mit möglichst schnellen Coverversionen bekannter Hits, zum Beispiel mit At the Hop von Danny and the Juniors oder von Twice as Nice mit Clyde McFatter im Original. Aber wir begrüßen den Nick Todd auch bei unserer Originalrundreise auch mit dem Original Tiger, noch vor dem Fabian oder auch bei uns natürlich mit Peter Kraus zum Hit gemacht, genauso wie auch seinem Teenage Cutie, das dann ebenfalls Eddie Cochran erst richtig später bekannt gemacht hat. Nur unser heutiges Songbeispiel vom Plaything, das klebt da auch förmlich fünfmal zwischen den Welten, auch noch mit Judy Faye oder hier mit Little Wilbur and the Pleasers, und keiner schafft's in diesem Jahr 1957 zu einem überregionalen Hit mit all diesen Varianten vom Plaything.

sagst jeden Tag, gibt's hier um diese Uhrzeit eines dieser 50-50-Pärchen, heute auch wieder durch Texter-Genie Karl Ulrich Blecher geliefert für die Danny Mann aus dem Original von Connie Francis und der Plenty Good Lovin'. Und wirklich jeden Tag geben wir uns hier mindestens mal Mühe, genau ein solches Schlagerpärchen an den Start zu bringen. Und wir nennen diese Jahresstaffel dann zuweilen auch gerne die Top 1000 der deutschen Coverversionen. Denn es gab tatsächlich weit mehr als 1600 solcher Melodiepaare, die sich dann alle ans gleiche Muster gehalten haben. Man nehme ein bereits erfolgreich erprobtes US-Original und lege einfach mal auf Verdacht einen deutschen Text drüber. Und danach konnte man getrost abwarten, ob wie hier bei der Danny Mann auch ein Hit draus werden sollte. In jedem Fall hatte man auch schon sicher die angestammten 25 Tantiemenprozent der Connie Francis-Aufnahme. Einfach nur, weil es diesen deutschen Text einfach gibt. Für Plenty Good Lovin' mit dem Hit von Connie Francis.

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1: Für diese Hit-History-Halbzeit, da könnte man auch oftmals gerne den Begriff Evergreen verwenden. Denn nicht selten werden hier jetzt unsere Songgeschichten auch genau deshalb ein bisschen länger, weil sich eben so eine Hitmelodie auch gerne über mehrere Generationen auch immer wieder in den Hitparaden zeigt. Und irgendwann kann oder mag man gar nicht mehr dran denken, wo das eigentliche Original dann herstammt. Und plötzlich wird dann daraus auch möglicherweise ein 50er oder 60er Jahre Hit. Und wir gehen hier auch gerade dann mit euch auf Original-Wühltour, hier bei dieser Hit-History-Halbzeit.
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damit willkommen zur Fortsetzungsgeschichte vom Duke of Earl und der für dahin gescheiterten amerikanischen Monarchie. Hier zum Einstieg mit Elton Ellis aus Jamaika. Als wir zuletzt schon die weiblichen Groupies kennengelernt haben vom Duke of Earl, dem Jean Chandler mit den Pearlettes oder mit der Dee Dee Sharp oder auch die erste Hälfte der weiteren Antwortkandidaten vom Duke of Earl. Der hatte nämlich bei unserem Teil 1 schon seine erste royale Schlacht verloren und er wurde auch schon mit den Rolettes zum Duke of Nothing. Und genau hier knüpfen wir zu unserem Teil 2 auch wieder an, zur Songgeschichte vom Duke of Earl und warum Amerika keine Monarchie werden konnte mit Dipsy and the Doodles.

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1: Der Duke of Nothing verliert also hier auch all seine Privilegien und so nähern wir uns auch mit Little Otis so ganz allmählich wieder einem Normalzustand, so ganz ohne Adelstitel, ganz ebenso wie es in Amerika seither der Normalzustand geblieben war. Aber wenigstens für diesen einen Musikmoment im Jahr 1962, da wollte der Gene Chandler auch übers Fernsehen nur allzu gerne wissen, ob er sich denn nicht zumindest bei der Queen mal als Duke oder zumindest als Earl vielleicht schon vorstellen darf. Aber der Little Otis, der benennt seinen Antwortversuch im selben Jahr hier I outduked the Duke. Da geht gar nichts, lieber Gene Chandler. Du wirst hier weder Duke noch ein Earl. Also die klare Absage. I outduked the Duke.

The Girl Who Stopped the Duke of Earl. So berichtet uns das hier alles im Schlepptau von Jean Chandler, die Dorothy Berry, eine der wohl längsten Adelsgeschichten des musikalischen 20. Jahrhunderts. Und nicht wenige sehen auch in dieser Antwortkaskade auch zuletzt den Niedergang der amerikanischen Popmonarchie. Denn bald wird dann auch die British Invasion ja so ganz frischen Wind ins amerikanische Musikbusiness dann bringen. Und die Vielzahl von diesen immer wieder gestrickten Antwortsongs, die wird dann mit einem Mal auch relativ ein klares Ende nehmen. Aber natürlich auch bei unserer 60s-Hit-Staffel trotzdem noch mindestens mal 100 solcher Antwortpärchen präsentieren lassen. Und wir stoppen also jetzt endgültig diesen Duke of Earl. Und wir wenden uns alsbald gleich auch dem nächsten musikalischen Thema dann zu, nach den Upfronts. Und I stopped the Duke of Earl.

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1: Musikgeschichte kann manchmal so unnachgiebig sein, Historianer. Wie heißt nämlich die direkte Nachfolgesingle von Gene Chandler? Die heißt Walk On With The Duke, der lange und beschwerliche amerikanische Weg zur Monarchie. Die haben einfach keine Erfahrung damit. All diese Werke, die waren nach nicht mal einem Musikjahr wieder verschwunden und damit auch der amerikanische Weg in die Monarchie schlussendlich beendet. Auch wenn damit der Gene Chandler auch schon ganz offiziell jetzt hier bei dieser VJ-Single als Interpret The Duke of Earl auch angekündigt wird. Nun schleicht er also leise von dannen und ihr wisst von nun an, warum das mit der amerikanischen Monarchie nichts werden sollte nach diesem Finale. Walk on with the Duke.
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Wenn man damals wie heute den letzten Bus verpasst, dann hat man manches Mal einen etwas längeren Fußmarsch vor sich, um in der Nacht dann am Ende doch zu Hause anzukommen. Hier auf der deutschen Non-Hit-Seite von unserem heutigen 50-50-Pärchen mit Audrey Arno. Aber man fragt sich vielleicht, warum es denn eigentlich der Midnight-Bus von Billy Graves auch ohne Hitresonanz in Amerika dann doch bis zu uns nach Deutschland schaffen konnte mit dieser Übersetzung. Und die Antwort darauf ist wieder ganz schnell klar. Wenn eben dieser Billy Graves noch kurz zuvor mit seinem Modetanz The Shag auch die landesweiten Billboard-Charts stürmt, also allein schon dieser Umstand eines möglichen neuen Teenager-Stars aus Amerika, das ist schon Grund genug, dass man damals 1960 sich auf den Weg macht bei uns in Deutschland, um sofort mit aufzuspringen und dementsprechend hier im ganz wörtlichen Sinn mal ein, zwei Stationen mitfährt als Trittbrettfahrer im letzten Midnight Bus von Billy

Lange Jahre war auch für mich diese britische Hitversion von Bobby Angelo das vermeintliche Original, Historiana. Aber wenn wir schon mal unsere Top 1000 der deutsch-englischen 50-50-Pärchen am Start haben, dann soll es auch in England entsprechend ausgewogen zugehen dürfen. Allerdings picken sich die Briten natürlich aufgrund der sprachlichen Nähe allzu gerne auch andere US-Singles wieder mal raus zur landestypischen Vertonung, als wir das so machen. Und so kommt auch diesmal aber das Original auch wieder von der anderen Seite des Atlantiks. Hier schon 1959 mit Myron Lee und Babysitten.

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1: Diesmal haben wir mit unserem kurzen schwarz-weißen Songausflug einen komplett anderen Blickwinkel mal ausgesucht als sonst hier um diese Uhrzeit. Denn diesmal treffen wir uns nicht wie angestammt in den sogenannten Transition Years, also Anfang bis Mitte der 50er Jahre, sondern erstmal zum Einstieg im schwarz-weißen Big Band Jahr 1938. Hier mit Orchesterchef Tommy Dorsey mit seiner Sängerin Edith Wright auf einem weißen Billboard Rang 12 mit A Tisket, A Tasket. Und damit springt natürlich nicht nur bei den ausgewiesenen Swing-Fans sofort die Originalversion ins Gedächtnis mit einer schwarzen Pop-Nummer 1 von Ella Fitzgerald mit Bandleader Chick Webb. Also, wir sehen mal, dass unser Thema Schwarz und Weiß auch durchaus in den Vorkriegstagen schon mal dann und wann uns erwischt hat. Wie beispielsweise auch mit Benny Goodman und Slim and Slam beim Flatfoot Flugee und wohl auch noch einigen Vergleichsbeispielen mehr. Wenn schon in der Frühzeit damals eine schwarze Version erfolgreicher wird als die weiße Hitkopie. Eben genauso, wie man sich das vielleicht auch im Nachhinein, auch in den Transition Years oftmals so hätte wünschen wollen, dass eben die Originalversion auch in Schwarz vor der weißen Hitkopie dann einkommt mit A Tisket, A Tasket mit Ella Fitzgerald und Chick Webb.

Wir blenden aber mal um knapp 20 Jahre gleich nach vorne, wenn uns die Ella hier dieses Atisket Atasket gleich mitten rein transferiert, quasi ins Rock'n'Roll-Zeitalter, natürlich aber selbstredend mit leichten Latin-Anklängen hier vertont. Nur jetzt machen wir daraufhin mal ein paar Takte lang weiter mit diesem ehemaligen Kinderlied und seiner wirklich so zeitlosen Adaption durch die Erfinder Ella Fitzgerald und Al Feldman, hier jetzt schon 1959 in New Orleans mit Joe Jones und Atisket Atasket.

Kinderlieder haben aber nun sofort allzeit die Fähigkeit, sich überall auf der Welt sofort in die Gehörgänge festzusetzen. Hier in 45 Umdrehungen aus Italien im Jahr 1959 durch Renato Carosone. Aber für den Abschluss unserer heutigen kleinen Songgeschichte, da machen wir nochmal fast 30 Jahre Zeitdistanz voll. Nun mit einer Northern Soul Single von Patty Austin im Jahr 1967. Also wirklich ein wahrer Langzeit-Ohrwurm, mit dem man ganz bestimmt noch zu Entstehungszeiten Ende des 19. Jahrhunderts das Ganze nicht hätte absehen können, dass so eine Melodie dann am Ende auch als Northern Soul Tanzflächenfüller ausgezeichnet wird. Mit A Tisket, A Tasket, hier noch mit Patty Austin.

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Wir drehen heute im buchstäblichen Sinn am ganz großen Instrumentalrad mit den Royal Tones, mit ihrem Big Wheel im Jahr 1960 bei unserem täglichen wortlosen Kurzausflug. Immer nur mal mit zwei Singles, die mal gerade aus der zweiten Reihe die Gitarrenhelden nach vorne holen. Denn es soll ja neben den gut 550s Instrumental-Hits und auch nochmal den knapp 1000 wortlosen 60s-Chart-Erfolgen auch mal in die Breite gehen dürfen. Wenn wir doch schon mal das Glück haben, mit dieser Instrumentalepidemie in diesen Jahren ein bisschen uns durchhören zu können, was damals alles dazu geführt hat, dass es eben in diesen beiden Jahrzehnten am Ende mehr als 1500 wortlose Charthits gab und eben auch noch eine Menge weiterer Non-Hit-Instrumental-Singles, wie hier auch zum Beispiel die Low Rocks, fast im Stil von Johnny and the Hurricanes, im Jahr 1961 gelandet mit ihrem Blueberry Jam.

Wer kann schon einfach mal seinen Neffen George Clooney zur Geburtstagsfeier einladen? Heute am 23. Mai, da vollbringt die Tante Rosemary zur Familienfeier auch gleich die Party mit. Give myself a party, zusammen mit ihrem zweimal Ehemann José Ferrer. Und so auch unser nächster Geburtstagsboogie. Er kommt ganz genauso mit starken Country-Wurzeln hier rüber. Nach Don Gibson, da steht hier der Tennessee Ernie Ford, damit Pate zum Shotgun Boogie, heute im Namen von Rosemary Clooney.

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1: Man and Woman sind doch eigentlich grundsätzlich unterschiedlich, aber auch ganz genauso anziehend für Rosemary Clooney und Guy Mitchell. Deswegen herrscht hier auch totale Einigkeit bei der Familienfeier zwischen den Sisters, jetzt mit Betty und Rosemary Clooney.

Von diesem Album muss ich euch heute zum Geburtstag von der Rosemary Clooney auch unbedingt noch wenigstens eine Kostprobe hier mitbringen, zusammen mit dem König des Mambo, damit im Jahr 1959 schon angekommen mit Corazon de Melon. Bis hierher hat unsere Jubilarin in den zurückliegenden 10 Jahren bereits 30 Charthits angesammelt. Natürlich allen voran This Old House und Hey There und Come On In My House, 3 Nummer 1 Klassiker für die Rosemary Clooney. Und mehr als 70 Singles, mehr als 30 Alben in dieser Zeit. Aber sie wird auch mehrfach zum Duett gebeten. Auch mit ihrem Ehemann José Ferrer, mit den Country Stars von George Morgan, mit Jimmy Boyd, sogar mit der Marlene Dietrich kommt sie im Duett auch in die Hitparaden. Genauso auch mit Gene Autry oder eben hier gehört auch vorher mit Guy Mitchell. Kurzum, die Auswahl aus ihrer Karriere wäre schon wieder fast schier endlos, wenn wir uns bei ihrem Fundus nicht immer nur von den Dauerbrennern leiten lassen. Man sieht die Rosemary Clooney auch zusammen im Fernsehen mit Dean Martin, mit Jerry Lewis, mit Tennessee Ernie Ford, mit Bing Crosby oder auch mit Danny Kaye. Viele Gründe also, sie heute am 23. Mai zu uns auf den Tageskalender mit einzuladen. On the first warm day in May. Der Geburtstagswetterbericht heute im Namen von Rosemary Clooney.

Kollege Mir. Wir versuchen es heute nochmal ein bisschen besonders mit den Geburtstagserinnerungen an die Rosemary Clooney noch zum Ende der 50er Jahre, als sie dann nach 10 Jahren die Plattenfirma auch wechselt zur MGM für unsere heutige Abschlussscheibe, den Love Eyes. In ihrem Wohnhaus in Kentucky, da befindet sich inzwischen ein Rosemary Clooney Museum und besonders geehrt wird sie auch mit einem posthumen Hommage-Album im Jahr 2003. Bette Midler sings Rosemary Clooney, eine der größten Entertainerinnen entlang der 50er Jahre, ohne die unser Jubiläumskalender heute garantiert nicht auskommen wollte, im Namen von Rosemary Clooney.

Honey Babe, so klingt's dann, wenn sich der Rhythm and Blues im Jahr 1955 nach dem mitgebrachten Muster gleich nochmal auf den Weg machen darf, seinen Debüthit von Baby Let's Play House in diesem Jahr auch gleich nochmal mit anzubieten, nur ein bisschen verändert. Im Namen von Arthur Gunter, heute geboren am 23. Mai 1926 in Nashville, Tennessee. Aber das weltweit Bemerkenswerte ist dann natürlich im selben Jahr, dass aus diesem Rhythm and Blues Top 15 Hit von unserem Jubilar dann natürlich sofort auch eine Country Top 5 Erfolgssingle werden darf von Elvis Presley. Nur natürlich im angestammten Hillbilly-Umfeld längst immer noch ohne Schlagzeuger unterwegs. Aber deshalb rückt auch der Bill Black an der Seite von Elvis so ein gutes Stück weiter nach vorne beim weltweiten Elvis-Debüt in den Hitparaden, eben mit dieser erdrutschartigen Kombination zwischen einem Rhythm and Blues Original und einer Hillbilly Nummer 5 mit Baby Let's Play House.

Baby, you better listen, hör besser zu. Noch ein paar weitere Töne von unserem Jubilar, damit auch nicht immer nur der Eindruck entstehen mag, dass es immer alles und nur um diesen einzigen Chart-Hit sich drehen mag von Arthur Gunter. Denn er versucht es natürlich auch in jedem Jahr mit mindestens einer weiteren Single, seinen Debüterfolg noch ein bisschen breiter aufstellen zu können. Nur hatte eben der Elvis dieses Baby Let's Play House auch schon zu Hause im Süden damals im Radio hören dürfen, weil es eben für den Arthur Gunter ein landesweiter Rhythm and Blues Hit werden durfte. Und so befruchten sich dann an ganz zentraler Stelle die Musikgeschichte von Hillbilly zum Rhythm and Blues, auch wenn sie natürlich nach offizieller Segregation-Politik eigentlich nichts miteinander zu tun haben sollten. Baby, can't you see? Deshalb heute noch ein bisschen genauer drauf geschaut, auch wenn es damals politisch nicht so gewollt war mit diesem Sound, mit Arthur Gunter.

Baby, Let's Play House, inzwischen auch bereits Ende der Schallplattenkarriere von unserem Jubilar, als hier der Vince Taylor 1963 nochmal an diesen so besonderen Hit erinnert. Denn auch wenn es für ihn dann ein typisches One-Hit-Wonder bleiben sollte, so ist der Arthur Gunter damit natürlich durch die Elvis-Übernahme fürs Leben geadelt worden. Genauso wie auch hier nochmal wenig später mit einer posthum veröffentlichten Aufnahme von Buddy Holly mit seinem Partner Bob Montgomery. I wanna play house with you. 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

I Wanna Play House With You wird für unseren Jubilar dann auch der diktierende Hit bis zum Ende seiner eigenen Schallplattenkarriere. My Heart's Always Lonesome, heute zur kurzen Geburtstagserinnerung an Sänger und Gitarrist Arthur Gunter.

Bei uns kocht heute der Kaffee, auch gerne mal dann und wann beim 50s Record Hub. Im Namen von Benjamin Sherman Crothers, geboren heute am 23. Mai 1910 in Terre Haute, Indiana. Und anfangs noch als Comedian, als Radiosprecher und als Schauspieler bekannt geworden. Als ihm dann als Radiopersönlichkeit und Synchronsprecher der Bühnenname Scatman dann angetragen wird. 1947 lädt man den Scatman dann auch für eine erste Schallplattenaufnahmesession nach Los Angeles ein und wir steigen mit ihm dann 1949 dort ein zu einem recht richtungsweisenden Rhythm and Blues Moment, der mal schon damals vorwegnimmt, was da in den nächsten Geburtstagsminuten zu erwarten ist. I Want to Rock and Roll im Jahr 1949 schon. Das Motto von Scatman Crothers.

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1: Mit Rock, Roma, Rocket. Da überbrücken wir mit unserem Jubilar mal eben knapp 10 Jahre hier bis ins Rock'n'Roll-Jahr 1958, als der Scatman Crothers auch bereits einige Filmmusikauftritte hinter sich hat, aber dann später auch als Synchronstimme im Musical von Hello Dolly engagiert wird oder für die Walt Disney-Streifen von Alice in Wonderland und bei den Aristocats. Im Fernsehen erlebt man ihn dann während der 60er, 70er und 80er Jahre auch oft in Gastrollen bei Starsky und Hutch, bei den Drei Engel für Charlie, bei Kojak, bei Chef Ironside, bei Magnum oder bei Mannix. Er veröffentlicht aber 1957 in unserem Zeitfenster als Sänger noch ein absolut passendes Album für unsere kleine, logischerweise eben akustische Geburtstagserinnerung. Heute am 23. Mai hier noch mit The Girl Looks Good aus der LP Rock'n'Roll with Scatman Crothers.

Wir verschreiben uns gerade mit dem All-Night-Boogie noch für einen kurzen Moment lang zum heutigen Geburtstag am 23. Mai 1923, dem Hillbilly-Sänger Tommy Sotheby in South Carolina. Er hinterlässt uns ab 1946 am Ende gut 2 Dutzend Singles nur mit einem Country-Chart-Hit. Aber was man bei all seinen Singles absolut zeitgemäß auch ganz gut hören kann, dass eben auch bei seinen Hillbilly-Boogies kein Schlagzeug zu hören ist, denn es war nun bei den weißen ländlichen Bands außerhalb des Western Swing an der Westküste noch vor dem Rock'n'Roll-Zeitalter absolut verpönt, ein Schlagzeug auf die Bühne zu bringen. Denn ein erfolgreicher Hillbilly-Sänger, der benutzt aus damaliger Überzeugung kein Schlagzeug oder sogar ein Saxophon. Diese Instrumente bleiben den schwarzen Rhythm and Blues-Bands vorbehalten, denn zu Zeiten von Tommy Sotheby, da hieß es noch Hillbilly-Music und eben noch nicht Country-Hit-Parade. Vielleicht lohnt sich's auch deshalb mal gezielt, neben diese gesetzten Stops jetzt beim Barbershop-Boogie, darauf mal ganz besonders zu hören. Denn genau deshalb treten beispielsweise auch Elvis oder der Jerry Lee Lewis zu Anfang ihrer Karriere eben noch ohne Schlagzeuger auf, weil sie noch gedacht hätten, an dieser Nahtstelle ihre ersten Hillbilly-Hits auch landen zu können. Denn damals, noch 1955, spricht niemand von Country oder gar von Rock'n'Roll-Musik, wie unser Jubilar Tommy Sotheby hier auch garantiert ohne Schlagzeug auf die Bühne kommt, beim Barbershop Boogie.

unser heutiger Filmausflug zur Wild Party mit Bandleader Leith Stevens. Der widmet sich im Jahr 1962 einer Gruppe von neu eingestellten Ärzten im Praktikum, der sogenannten Interns, in einem städtischen Krankenhaus. Also im Grunde entsteht diesmal irgendwie eine Aneinanderreihung an Einzelschicksalen im Kreissaal und im Patientenzimmer mit Stationsarbeit bis zur privaten Party dieser jungen Ärzte. Und deshalb steht auch hier auf diesem Soundtrack das Motto verzeichnet: The wildest music from the wildest party ever filmed. Und damit werden die Interns dann quer durchs Praktikumsjahr begleitet, bis dann eben genau ein Jahr später die nächste Klasse an Interns im Krankenhaus ihren Dienst beginnt. Und bei uns heute natürlich vor allem wegen des spannenden Soundtracks hier in unserer Film- und Fernsehjahresauswahl noch mit reingerutscht, mit Komponist und Bandleader Leith Stevens, der knapp 10 Jahre zuvor auch schon beim Soundtrack zu Marlon Brandos Biker-Epos The Wild One mitvertont hat. Ja, auch noch mit dem Intern Fever aus dem Streifen The Interns.

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1: Wenn wir uns mal gerade unseren Themenslogan Wir denken Radio anders auf unseren Kalender legen, dann wissen unsere Stammhörer, jetzt geht's wieder für einen weiteren kurzen Gedanken ums Radio machen an sich, damit wir euch auch so ein bisschen hinter die Kulissen mitnehmen dürfen, was denn so alles da zusammenpassen muss, damit so ein 5- bis 6-stündiges Radioprojekt wirklich an jedem Tag des Jahres überhaupt stattfinden kann. Und gerade auch sowas machen die allerwenigsten Sendebetreiber, um von all den Rahmenbedingungen mal wenigstens ein bisschen erzählen zu dürfen, damit sich unsere Hörer auch selbst so ein bisschen ein Bild davon machen können, wie gerade auch das Internetradio so tickt und funktioniert. Und dabei reagiere ich in dieser Kolumne auch gerne auf eure Radiofragen, die sich da so im Laufe des Zuhörens bei euch so ansammeln. Und so sollte ich unlängst mal erklären, wie das mit der GEMA und der GVL so läuft. Und dazu geht es leider mit eine Wortmeldung garantiert nicht ab. Aber wir haben uns beispielsweise auch dazu entschlossen, beim Sendebetreiber von Laut FM uns mit anzuschließen, die uns dann eben 2 oder 3 Mal pro Stunde ihre Werbeblöcke übermitteln und wir dafür von den GEMA und GVL-Gebühren dann freigestellt werden. Wir dürfen deshalb auch selbst mit dem Programm, das wir für euch so machen, kein Geld verdienen. Und so müssen wir uns aber dennoch an einige Sendebeschränkungen halten, was da zum Beispiel die Anzahl der Songtitel von einem Interpreten betrifft. Natürlich auch die maximale Anzahl von Songtiteln von einem und demselben Tonträger. Aber dieser Laut-FM-Streaming-Betreiber, der bezahlt eben GEMA und GVL.
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1: Der Axel Lindner heißt euch wieder ganz herzlich willkommen jetzt zu den 60s, zur Hit History Halbzeit. Wie immer mit den Originalversionen berühmter Hits, mit Beat Goes Rhythm and Blues. Wenn also die Beat-Singles nicht ohne ihre Soul-Wurzeln an den Start gehen wollen. Und natürlich auch wieder mit so manchem deutsch-englischen 50-50-Pärchen bei Beat in Europa. Und dort spannen wir dann den musikalischen Bogen auch gerne mal so ein bisschen breiter. Mit so mancher landestypischen Geschichte aus Frankreich, aus Holland, aus Italien oder aus Deutschland. Und warum bei uns auch Beat in aller Regel immer nur auf kleinen regionalen Plattenfirmen erscheinen durften, bis auf wenige Ausnahmen. Warum es aber trotzdem bei den deutschen Großfirmen wieder mehr als 500 eingedeutschte Schlagerkopien von zeitgleichen englischsprachigen Hits auch geben musste. Das sind wie immer unsere Themen, jetzt auch aus den 60s bei unserer täglichen Hit History Halbzeit.

Wir liefern euch heute einen der erfolgreichsten sogenannten Northern Soul Hits der Geschichte zum Originalvergleich in den 60s mit L. Wilsons The Snake auf einer amerikanischen Nummer 27 gelandet im Jahr 1968. Aber diese englische Northern Soul Tanzgemeinde, die bewertet diesen so besonderen Rhythmus bis zum Rang 4 ihrer so betitelten Northern Soul Top 500 Hitparade. Darüber gibt es bei unserem täglichen R&B Countdown auch ein gutes Dutzend an Themensendungen, bei denen wir mal so ein bisschen genauer hinschauen wollen, bei diesen 500 so besonderen Soul-Tanz-Singles aus den 60s und Early 70s. Aber selbst solche verkappten Mega-Hits, die bedienen sich dann und wann mal auch bei deutlich älteren Originalen von Komponist und Sänger Oscar Brown Jr. bereits im Jahr 1963. Und dort verewigt sich der Urinitiator mit seiner Songidee erstmal auf einem Jazz-Album Tell It Like It Is. Das hat dann zweifelsohne auch der L. Wilson 5 Jahre später nochmal ganz genau durchgehört, um daraus seinen Hit zu machen. Wir vergleichen also jetzt mit dem Original von und mit Oscar Brown Jr. und seinem The Snake.

Ich hoffe, ihr fühlt euch auch heute wieder good all over, wenn wir uns hier bei Beat Goes Rhythm and Blues mit den Paramounts auch wieder so ein schwarz-weißes Hitpärchen rauspicken, ganz nach diesem Gegenüberstellungsmotto auch ein ganzes Jahr lang good all over auf der britischen Insel. Denn Beat ohne Soul wäre damals Mitte der 60er Jahre auch kaum denkbar gewesen. Sonst hätten wir ja hier kaum gut 500 britische Singles auch zusammentragen können, die sich auch allesamt eben von solchen schwarzen US-Originalen auch gerne speisen lassen. Und das besonders Spannende ist auch immer wieder dran, dass sich manche Beat- oder Soul-Fans gerne entweder auf die eine oder die andere Seite schlagen wollen. Und genau das wollen wir hier bei Beat Goes Rhythm and Blues so ein bisschen aufweichen oder vielleicht sogar ein bisschen unterwandern. Denn das eine ohne das andere, das hätte auch hier garantiert nicht funktioniert. Also fühlt euch am besten auf beiden Seiten der Musikwelt wirklich good all over, hier mit dem schwarzen Original der Ducase

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Die Walker Brothers aus Los Angeles, die mausern sich bei uns in Europa auch allmählich zu den Stammgästen in den 60s hier bei den Originalversionen berühmter Hits. Denn die meisten ihrer Hit-Aushängeschilder, die kommen mit einem mindestens etwas älteren Original zu uns, wie auch heute ihr Love Her in den britischen Top 20 gelandet im Jahr 1966. Dabei hat's mit den drei Freunden angefangen, mit einem Eugene Church-Cover von Pretty Girls Everywhere in den britischen Charts, in den Top 30 dann auf Geheiß von Marv Johnson, Another Tear Falls oder Make It Easy On Yourself mit Jerry Butler, natürlich The Sun Ain't Gonna Shine Anymore mit Original von Frankie Valli, I Need You kommt von Chuck Jackson und Maxine Brown gesponsert und wir waren auch im Land of Thousand Dances auf Geheiß von Chris Kenner und heute beliefern die Brill Building Komponisten Barry Mann und Cynthia Whale auch bereits 1963 hier zuerst mal die Everly Brothers mit ihrem aber komplett durchgefallenen Original von Love Her.

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Lee Flechette entführen uns diesmal für einen kurzen Abstecher zu Beat in Europa. Mal zuerst nach Frankreich im Namen von Howard Kaylin und den Turtles mit ihrem Top-10-Hit von der Eleonore über den Jahreswechsel 68-69. Aber wenn damit unser Frederik in Paris erfolgreich war bei so einer Schallplattenerinnerung an die französischen 60s, dann stehen die Chancen auch wirklich bestens, dass auch der Maurizio in Mailand wieder mit derselben Melodie auch fündig wird. Allerdings auch diesmal mit zwei vollkommen unterschiedlichen Texten, während nämlich die Franzosen ohnehin schon wissen, hier mit Une fille est toujours belle, ein Mädchen ist immer schön, da verlegt sich hier der Gianni Morandi lieber auf den italienischen Wetterbericht, denn er will endlich, dass es aufhört zu regnen bei Scandella Pioggia, weil er natürlich mit der Eleonora spazieren gehen möchte, bei natürlich auch azurblauem Himmel in Italien. Unser täglicher kleiner Sprach- und Musikexkurs im Zeitalter der europäischen Coverversionen hier bei Beat in Europa.

0: Wir lassen es jetzt mit den Bushmen aus Italien gleich regnen. Im Namen der Beatles by Beat in Europa, die Hits dieser Tage jeden Tag aufs Neue auf den landessprachlichen Rain von den Beatles. Denn es regnet ja auch tatsächlich so gut wie jeden internationalen Hit in diesen Tagen, auch dort mit einer gehörigen Radioquotenunterstützung direkt in die Gehörgänge mit Pioggia alias Rain von den Bushmen.
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Unser heutiges Kapitel aus der Elvis-Originalecke, das bringt uns wieder knapp 20 Musikjahre an Zeitdifferenz zum zugrunde liegenden Original, dann schon aus dem Jahr 1950. Aber dieses I'm Moving On, das verewigte Elvis auf seinem Album Elvis in Memphis eben erst im Jahr 1969. Und er erinnert sich damit auch wie so oft an einen seiner eigenen Hillbilly-Idole seiner Jugend. Denn an diesem Original, da kann man damals als Hillbilly-Fan im Jahr 1950 in keinem Fall vorbei. Denn der Hank Snow steht damit sage und schreibe 44 lange Wochen in den Country-Charts und er landet damit den erfolgreichsten Country-Hit des Jahres mit seiner Eigenkomposition von I'm Moving On von und mit Hank Snow.

Moving On wird hier 9 Jahre später mit Good Old Uncle Ray Charles dann zum Crossover-Hit auch für die Rhythm and Blues-Fans. Und so genau auf der Hälfte der Distanz zwischen Hank Snow und Elvis, da landet damit auch noch der Kollege Don Gibson nochmal in den Country Top 15. Also wirklich ein Song, der sich über die Stilgrenzen hinweg zum Wegbereiter für Elvis dann machen konnte. Und gleich morgen, da gehen wir selbstverständlich auch wieder weiter voran zu einer nächsten Elvis-Originalgeschichte, so wie heute bei I'm Moving On.

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Diesmal machen wir ausnahmsweise mal nicht den Ausflug mit den Beatles zu den Strawberry Fields nach Liverpool an den Originalschauplatz, sondern wir bitten hier Keith West und seine Mannen von Tomorrow zum gleichnamigen 60s-Album des Tages, quasi alles parallel schon passiert, zum Excerpt from a Teenage Opera, als der Keith West zusammen mit Gitarrist Steve Howe auch noch 1967 die Band Tomorrow gründet. Ein ganz typisches Swinging London Sound-Experiment, das wir uns auch gleich zweimal auf unseren 60s-Album des Tages-Kalender legen möchten, denn die Incredible Journey of Timothy Jace, die hat es absolut verdient, auch noch einen kurzen Nachschlag dann serviert zu bekommen aus dem Album von und mit Tomorrow.

beim Colonel Brown beteiligt sich bei unserem Album des Tages von Tomorrow dann auch noch der Keyboarder Mark Wirtz, zuvor auch schon bei den Mood Mosaik mit ihrem Beatclub-Erkenner von A Touch of Velvet and a Sting of Brass im Studio. Bevor jetzt aber auch schon gleich unsere Zeit wieder buchstäblich gekommen ist, dass wir uns aber wie angekündigt auch noch zu einem Teil 2 hier treffen dürfen. Aus diesem Trendsetter-Album dann auch mit den dazugehörigen beiden Singles My White Bicycle und der Revolution im Namen von Keith West und Tomorrow.

Wir lassen diesmal bei unserer 60s Instrumentalecke zur Flöte greifen mit Bandleader Mo Kaufman im Jahr 1965 hier zu seinem Bulldog Walk. Und im selben Jahr, da entführt uns auf der Insel auch der Johnny Scott in 45 Umdrehungen zu seinem High Fluten Boogie.

Let Me Down. Wir gehen es heute mal ganz locker an zum Geburtstag von General Johnson, von den Chairman of the Board. Geboren wird er genau heute, am 23. Mai 1941 in Norfolk, Virginia. Und seinen ersten Chart-Hit, den fährt er dann schon knapp 10 Jahre vorher ein, vor den Chairman of the Board. Damals noch als Sänger bei den Showmen mit diesem Klassiker von It Will Stand.

Auch bereits der direkte Hit-Nachfolger von diesem Wrong Girl, der entwickelt sich dann mit dem General Johnson, dann später auf der Insel bereits zum Northern Soul-Klassiker auf den britischen Tanzflächen. Und wenn ihr euch vielleicht wundert, der Vorname General, der steht in diesem Fall tatsächlich auch so in seinem Pass als der General Norman Johnson. Und als solches macht er dann bis ins Jahr 1968 mit seinen Showmen hier im wahrsten Sinne des Wortes noch weiterhin Action, bevor es dann im Anschluss weitergehen wird zu Holland Dozier Holland, zu den Chairman of the Board. Für den General Johnson als Frontmann mit seiner unverwechselbaren Stimme, auch mit der nötigen Action bei den Showmen.

Der nächste Top-30-Erfolg auf der Insel durch die TMAS, die Tamla Motown Appreciation Society. Und der General Johnson mit seinen Chairman of the Board kommt auch noch ein weiteres Mal in die Charts. Hier noch mit I'm on my way to a better place. Aber wie weit die Bekanntheit von General Johnson auch noch bis ins 21. Jahrhundert rüberreichen wird, das zeigen uns die Northern Soul DJs auch mit unserem abschließenden Rang 22 in der Millenniums Edition der Northern Soul Top 500 Ergänzung. Denn dieser ehemalige Schubladentake von den Chairman of the Board, der wird dort auf den Tanzflächen auch zum Mega-Füller mit Bless Your Heart. Und Bless General Johnson, unsere Geburtstagserinnerung heute an eine große Soul-Stimme der 60s und der 70s, mit deutlicher Strahlkraft auch bis ins 21. Jahrhundert, wie man sieht, mit seinem Chairman of the Board und Bless Your Heart.

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Wir finden natürlich heute auch noch einen ganz kurzen Weg für die Theresa Lindsay aus Detroit zu unserem Geburtstagskalender mit ihrer Debütsingle. Auch gleich auf der anderen Seite als Beatballade Northern Soul tauglich gehalten. Geboren wird sie heute am 23. Mai 1944 in Romulus, Michigan. Und so schließt sich der amerikanische Soul Norden auch wieder mal ausnahmsweise zusammen mit der britischen Soul-Begeisterung im englischen Norden, auch für die Theresa Lindsay mit ihrem Produzenten und Komponisten Richard Popcorn Wiley. A wonderful one. Oh.

I'll bet you, ich wette mit euch, irgendwann kriegt euch der Soul-Virus doch noch, auch wenn es heute weder mit dem Billy Butler noch mit der Originalversion von unserer Jubilarin schon wieder zum Hitparaden-Erfolg reichen mag. Für die Northern Soul-Tanzflächen, da ist die Theresa Lindsay längst kein Geheimtipp mehr mit ihrem Original I'll bet you.

I'll Bet You wird dann aber 1969 hier mit der Gruppe Funkadelic doch noch zum schwarzen und weißen Hit im Namen der Komponistin Theresa Lindsay. Und auch eine buchstäblich nächste gute Idee kommt noch auf die Northern Soul Tanzflächen. A Good Idea im Namen von Theresa Lindsay.

Nach ihrem Sugar Mountain, da kommt 1969 auch schon ihre Abschlussscheibe, die heißt It's Over, tatsächlich auch bei uns in Deutschland mal importiert worden. Allerdings dann nicht mehr als Theresa, sondern als Terry Lindsay zur heutigen kleinen Stippvisite zum Geburtstag von Komponistin und Soulsängerin Theresa Lindsay.

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1: Herzlich willkommen, Historianer und Beat-Freunde, heute zum inzwischen auch schon vierten Meilenstein-Kapitel aus Swinging London mit unserem Who-Tagebuch, diesmal auch schon bereits aus dem My Generation-Jahr 1966. Die Mod-Kultur hat inzwischen auch bereits ihre deutlichen Einflüsse auf die britische Jugend hier gezeigt. Die beiden Manager Chris Stamp und Kit Lambert, die hatten in den zurückliegenden Jahren auch das Image der Who mit dieser aufsässigen, unangepassten Mod Band auch regelrecht kultiviert und dabei schon eine große Gefolgschaft organisiert, die den Pete Townsend, den Roger Daltrey, den John Entwistle und den Keith Moon auch in Scharen bereits ins britische Fernsehen gefolgt war und dort auch einen wahren Hype auf diese neue, unabhängige, eigenständige Jugendkultur auch ausgelöst hatten. Und so begrüßt euch der Axel Lindner diesmal auch wieder ganz bewusst mal aufsässig und unangepasst mit den Gitarrenakkorden von Pete Townsend zu einem ebenso außergewöhnlichen Komponisten, mal weit ab von ganz netten Hooklines. Und ich hoffe, ihr habt wieder Lust mitzureisen ins Londoner Epizentrum zu den Modernists mit der Paradeband der Who. I could go any way, me and you. I could live anyhow, we all do. Und dann noch besser, I could go anywhere, that's something new. So heißt damals der bewusste Gegenentwurf einer braven Mittelklasse-Jugend. Willkommen also zum Teil 4. Anyway, anyhow, anywhere. Überall auf der Welt, wo man heutzutage auch gerne an typische Sounds der Roaring 60s erinnert, da sind Sie an vorderster Stelle mit dabei. Willkommen zum Teil 4 vom Who-Tagebuch.

Wir reisen heute auch weiter mit den Who auf ihren Erfolgspfaden in alle Erfolgsrichtungen und zumindest mal durch die erste Hälfte ihrer diesjährigen Hitsingles. Denn das bevorstehende Beatmusikjahr 1966, das hat nicht nur im Namen der Who auch schon so viel zu bieten, dass wir uns eigentlich auch ganz ähnlich wie bei den Beatles oder bei den Kings oder den Stones im Tagebuchformat auch wenigstens mal so ein bisschen mit den weiteren Single-Adaptionen der diversen Who-Hits auch beschäftigen wollen. Und so überlassen wir jetzt auch gleich Barry and the Breakaways, ihre US-amerikanische Antwort auf den Erstlingshit der Who, noch aus dem zurückliegenden Jahr dann in Amerika auch angekommen, mangels eigener US-Tournee auch nicht so recht Fuß gefasst. Während die Beatles im Jahr 1966 schon wieder auf dem Rückzug sich befinden, so hatten sich aber beispielsweise die Herman's Hermits oder auch die Dave Clark Five als die perfekten US-Übersiedler ihren permanenten Wohnsitz in diesen Tagen schon nach Amerika verlegt. Nur die Who, die war noch voll und ganz damit beschäftigt, ihr Image als Modbeat-Band zu Hause in England erstmal ordentlich zu kultivieren. Aber damit konnten eben auch die US-amerikanischen Bands bereits an der British Beat Invasion irgendwie mitverdienen, an den Kompositionen von Pete Townsend. I Can't Explain mit Barry and the Breakaways.

Gott, my generation, hier auch bereits mit Ben Cash bei der Pi für die Londoner Beat-Kollegen zum Inbegriff der Jugendgeneration geworden. Der Pete Townsend beschreibt hier den absolut zerstörerischen Ausklang im Original der Who als ihre tremendous fire engine, ihre ungeheure Feuerkraft der Musik. Und es würde sie auch überhaupt nicht stören, damit die materielle Welt ganz bildhaft zu zerstören, wenn doch ihre Eltern noch im Krieg mit Lebensmittelrationierungen leben mussten und dann der oft auch mutwillige Überfluss zur Schau gestellt werden würde. Da sollte man laut Pete Townsend nicht an den Übermut an Reichtum der Dinge glauben. Der würde sie nur von der Musik entfernen. Wenn wir uns auf der anderen Seite dazu einfach mal Gedanken machen würden über den Preis einer Gitarre, die dann keine Musik mehr machen kann. In einem späteren Interview, da meint der Pete Townsend noch dazu, die Ausdruckskraft von My Generation, die beeinflusst wissentlich oder nicht die Sex Pistols, Clash oder auch später dann noch Nirvana, sogar die Guns N' Roses oder jeden Gangster-Rapper, der im Umgang mit der Dynamik so ein bisschen sich auflehnen möchte. Mit My Generation war damit der Start begonnen. Ja, auch im Jahr 1966 mit den deutschen Roadhogs.

My Generation laut Pete Townsend nicht nur ein beliebiger Song, sondern ein Aufruf zu den Waffen. Was dort am 13. Oktober 1965 aber noch so ein zähnefletschender Drei-Akkord-Angriff gewesen war. Ein modernes Stück Anarchie nach bestem Vorbild seines Kunstprofessors, der Gustav Metzger an der Ealing School of Art, der wirklich erste subversive britische Rock'n'Roll-Titel, absolut mit ganz bitterer Konfrontationserfahrung zwischen den Generationen. Dieses My Generation war der Versuch, unseren Platz in der Gesellschaft zu finden, so meint der Pete Townsend, während natürlich auch längst nicht alle Beat-Fans dieser Meinung schon gewesen waren. Hier propagieren zeitgleich zum Beispiel die Eyes aus London bei der Mercury ihre sozialkritische Antithese dazu. Die heißt hier My Degeneration.

My Degeneration als nur konsequente Antwort auf den subversiven Totalangriff der Who auf die britische Gesellschaft. Der Roger Daltrey meint dazu in seinem gestotterten Ende im Refrain »Why don't you fade away?« »So wollten wir klingen wie ein Mod auf Speed«, meint er. Obwohl auch jeder echte Mod nicht Fade Away, sondern Fuck Off eigentlich mitbrüllen wollte. Aus all diesen Gründen wurde der Song auch von der britischen BBC auf den Index gesetzt. Was sollte man auch anderes erwarten? Als er dann aber trotzdem auf einen britischen Rang 2 hochbefördert wird, so war aber dieses My Generation umso populärer bei all den Offshore-Piratensendern außerhalb der britischen 3-Meilen-Zone und zu einem guten Teil wurden von 1964 bis 67 auch genau dort die eigentlichen britischen Hitparaden gemacht. Wir hatten dieses Thema ja auch schon bereits mehrfach ganz ausgiebig bei unseren Meet the Beat Staffeln auch mit angesprochen. Im Nachgang aber zur Veröffentlichung von My Generation, da organisieren die Manager der Who noch sogenannte Bowlerhead Brigades auf der Londoner Carnaby Street zusammen mit den Stones, mit den Kinks und den Animals als eben ganz bewusste Gegenbewegung zur Bowlerhead Generation. Also eigentlich das pure Gegenteil zur optischen Ausdrucksform des britischen Establishments damals. Aber damit sollte für unsere vier Hauptdarsteller damit das Maximum an Gesellschaftskritik auch schon erreicht sein. Denn sie hatten es mit ihrem aufsässigen und unangepassten Mod-Image jetzt geschafft. Mit einem fünften Hit in Folge sofort auch wieder in die Charts. Und damit sollten ihre Songs und auch ihre Texte auch zukünftig nicht mehr aufpeitschen und so destruktiv wirken, wie hier auch schon der nächste Hit der Who ganz außerplanmäßig. The kids are all right.

The kids are all right. Die Jugend ist doch vollkommen in Ordnung. Vorbei sind die Zeiten der offensiven Straßenrevolten zwischen den Mods und den Rockern. Aber die Modkultur, die wird allmählich auch schon Bestandteil der französischen und der italienischen Filmszenerie. Genauso wie das auch bei den afroamerikanischen Jazzgrößen angesagt als Verhalten und Dresscode inzwischen schon eingeführt wird. Und wenn man bei diesen so tiefgreifenden kulturellen Gegenteilen zwischen den Rockern und den Mods dann vielleicht auch noch mal gut 15 Jahre später das nacherleben wollte, dann sind dann Ende der 70er Jahre nicht mehr die Who oder die Yardbirds oder die Small Faces die Mod-Vorreiter, sondern dann entwickeln sich zum Beispiel The Jam oder Style Council und Madness oder Selector zu den Ska- und den Mod-Nachfahren. Und auch dazu entwickelt sich wieder parallel, zum Beispiel mit den Stray Cats, mit Matchbox oder mit Crazy Kevin und natürlich auch mit dem smarten Shakin' Stevens dazu auch wieder der etablierte Gegenspieler, nämlich die Rocker. Allein darüber ließe sich auch ganz bestimmt auch einige weitere Sendungen gestalten, was damit die Who in diesen frühen Jahren auch schon alles so angezettelt hatten. Die Rockin' Vickers schließen sich jetzt gleich mit an, mit dem nächsten Antwort-Song auf The Kids Are All Right, mit der Pete Townsend-Komposition It's All Right.

Die Loving Hearts vertonen bei uns hier den nächsten Who-Hit, A Legal Matter, unter dem Titel Das kannst du mit mir nicht machen. Nun treffen sich damit also nicht nur die Mods im angesagten Londoner Stadtteil Soho, zum Beispiel in der Coffee Bar at the Two Eyes, sondern Kaffee wird im Gegensatz zum britischen Tee auch ein weiteres ganz stilles Erkennungszeichen für die Mods. In der Coffee Bar erlebt man auch nachmittags gerne zum Beispiel Folkmusikklänge und Buchvorlesungen, während die ältere Generation natürlich weiterhin die Pubs bevölkert. Und so gilt zum Beispiel Genuss von Kaffee auch bald so als subversiv, während der Alkohol in Pubs vollkommen selbstverständlich in der Gesellschaft wahrgenommen wird. Im Daily Mail, also durchaus eine renommierte englische Zeitung, da erscheint ein Artikel, dass man Kaffee trinken und Negermusik hören konnte. Als gesellschaftlich subversiv wird das Ganze eingestuft als die Beatniks in Coffee Bars, so ist die Überschrift zu lesen. Und mit dem heutigen Abstand von mehr als 50 Jahren an Zeitdifferenz, da erscheint uns das vielleicht ein bisschen sonderbar. Aber an solchen Dingen, da konnten sich damals tatsächlich die Geister scheiden und sogar Familien dran zerbrechen, wenn die Schwester einen Mod zum Freund hatte, während der Sohn womöglich ein Rocker gewesen war. Denn der typisch britische Vater, der hörte natürlich nach wie vor keine Musik aus Jamaika von den West Indians mitgebracht und auch logischerweise keinen Soul aus Detroit oder aus Chicago, während der nächste Who-Chart-Erfolg diesmal aufs Konto von Bassist John Entwistle gehen wird mit A Legal Matter.

Circles, die werden anderswo auch als die Instant Party veröffentlicht. Wir drehen heute unsere Runden entlang der Themse mit Sänger Roger Daltrey, mit Gitarristen Wizard Pete Townsend, am Bass der John Entwistle, mit den Drummern Viv Prince oder Keith Moon. Denn wenn wir schon mal mit den Rolling Stones in den frühen

0: schwedische Beatband Lee Kings, die bringt dann ihr La La La Lies auch schon damit als nächsten Who-Export-Hit, den die vier natürlich auch zeitgleich wieder bei der BBC als Needle Time Restriction Aufnahme nochmal live im Studio einspielen. Man sollte dabei unbedingt eben auch nicht vergessen, dass auch gerade die BBC einen nicht ganz unbeträchtlichen Anteil dran hatte, dass die britische Jugendkultur eben derart stark gegen das vorherrschende Establishment gewesen war. Denn das britische Staatsradio, das hatte es von 1964 bis 67 auch immer noch als seine vordringlichste Aufgabe gesehen, den Menschen im Land Bildung übers Radio ins Wohnzimmer zu bringen. Und so sollte diese sogenannte Needle Time Restriction, der Erlass dafür, auch dafür sorgen, dass dort pro Sendetag auch nie mehr als maximal 5 Stunden Musik von Schallplatte gesendet werden darf, wo man anderswo auf der Welt mit dieser britischen Beat Invasion berichtet, dass das Mutterland der Beatmusik doch England wäre und die Jugend auf der Insel dadurch von ihrer ureigenen Musikkultur aber per Gesetz abgekoppelt wird. Und so entwickeln sich in diesen Jahren fast zwangsläufig die bald so benannten Piratensender, die aber nun garantiert nichts anderes gemacht haben, als 24 Stunden lang den lieben langen Tag an aktuelle Schallplatten zu spielen. Und damit werden die dann in England wie Gesetzlose behandelt. Und wie eben in nahezu allen Generationen, da lässt sich so ein Teenager gerade durch solche irrwitzigen Errungenschaften wie diese Needle Time Restriction auch garantiert nicht in die Schranken weisen, auch wenn wir damals von dieser Needle Time Restriction eigentlich so gut wie nichts mitbekommen haben am Kontinent. Hier nochmal mit dem Original der La La Lies mit den Who.
1: Last one coming up this week from The Who. Yet another original composition from their album called

Waltz for a Pig, so heißt dieses Instrumental, als eine von zwei unterschiedlichen B-Seiten, dann zum nächsten Top 5-Hit aus der Feder von Pete Townshend mit Substitute. Und so entwickeln sich eben auch außerhalb vom Londoner West End schon diverse weitere Substitutes, quasi immer lokal ein bisschen angepasste neue Jugendlooks und Trends, die sich dann auch bis in unsere heutigen Tage auch bestens festgesetzt hatten. Im englischen Norden, da wurde man zum Northern Soul Boy mit Lois Jeans, mit italienischen Anoraks oder auch mit Fred Perry Tops, die Marke mit dem Lorbeerkranz auf dem Poloshirt. Und genauso diese regionale Zweiteilung zwischen den Londoner Mods und den Northern Soulies mit aber deutlichen musikalischen Überschneidungen. Die kann man auch 30 Jahre später in der britischen Musikentwicklung auch immer noch bestens nachspüren. Zum Beispiel mit Gruppen wie Echo and the Bunnymen oder der Joy Division im Norden und dann mit David Bowie, mit Oasis oder Blur im Londoner Raum. Jede Region hat da auch so seine eigenen Logos zu bieten, mit der typischen Northern Soul Faust, mit der Aufschrift Have Faith oder eben auf der anderen Seite mit dem typisch kreisrunden Who-Logo, mit dem äußeren blauen Kreis und dem inneren weißen und dem roten Punkt in der Mitte. Alles dann überlagert vom typischen Schriftzug The Who als eben ihr Markenzeichen über viele Jahrzehnte. Und ihre Musik, die war natürlich der akustische Ausdruck, wie sich Mods mit all ihren Facetten auch bestens immer wieder erkennen konnten. Auch nochmal bei uns in den Top 20 gelandet mit Substitute.

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0: The Goods Gone, das Gute ist schon wieder vorbei, zumindest mal aus Sicht der Who und ihrer treuen Mod-Gefolgschaft. Auch die B-Seite zu den Lala Lies, auch in Zeiten der Needle Time Restriction, natürlich dann im Katalog der BBC-Aufnahmen auch unbedingt enthalten, denn irgendwie musste man ja auch bei der BBC in diesen Tagen mit diesem Schallplattenkorsett umgehen können, damit in diesen Jahren eben nicht noch mehr Jugendliche das britische Staatsradio quasi boykottieren. Aber wir sehen uns dann in den kommenden Ausgaben mit unserem Who-Tagebuch auch weiterhin dann noch unter dieser Schallplattennadelbeschränkung dann noch bis zum September 1967. In jedem Fall also eine weiterhin recht spannende Zeitreise, so hoffe ich, die wir dann auch beim nächsten Mal noch im Jahr 1966 mit den Who ein bisschen weiter fortsetzen wollen. Nur für heute sagt der Axel Lindner erstmal wieder ganz herzlichen Dank fürs Mitreisen in die Zeiten von Swinging London mit einigen kleinen Momentaufnahmen der Mod-Kultur und vor allem dann beim nächsten Mal mit den noch fehlenden weiteren Who-Hit-Singles aus dem dann zweiten Album The Who, A Quick One. Ein Zeitgeist-Kapitel dann auch schon zur Ausgabe Nummer 5 von unserem Who-Tagebuch.
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0: Diesmal holen wir uns für unsere Fernsehserienerinnerung aus dem Ursprungsjahr 1976 mit insgesamt 148 Episoden den wohl ersten regelmäßigen Fernsehhit als Gerichtsmediziner auf unsere Spur mit Hauptdarsteller Jack Klugman. Den kennen die deutschen Serienkenner auch bereits von der Männerwirtschaft The Odd Couple an der Seite von Tony Randall. Und weil der Gerichtsmediziner im Englischen Medical Examiner heißt, so benennt die NBC diese Serie auch Quincy M.E., also Quincy, der Medical Examinator, der Gerichtsmediziner. Aber eigentlich gibt's für den Quincy auch bereits ein real existierendes Vorbild namens Wojciech, der als Gerichtsmediziner schon ab Anfang der 60er Jahre die mysteriösen Todesfälle von Marilyn Monroe, von Natalie Wood oder auch von Robert Kennedy untersucht. Nur in jedem Fall gab es für den Quincy auch bei uns ab Anfang der 80er Jahre dann zeitversetzt diese Erkennungsmelodie von Vic Mizzy, von dem wir auch schon bereits die Adams Family vertont bekommen, zu Quincy M.E., der auf seinem Segelboot lebt und bei seiner Arbeit dann auch für so manch überraschendes Ende gesorgt hat, das man Gott sei Dank auf Sat.1 Gold bis ins 21. Jahrhundert transportiert. Vom Gerichtsmediziner Quincy.

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2: Der Axel Lindner begrüßt euch wie immer an dieser Stelle zu einer weiteren Ausgabe unserer Hit History Halbzeit aus den 70er Jahren. Und natürlich machen wir damit auch wieder Halt bei unseren Originalversionen berühmter Hits. Diesmal nur aus dem Musikjahr 1977. Und in unserer zweiten Viertelstunde gibt's natürlich dann auch einen nächsten deutsch-englischen Hitvergleich mit so mancher Hintergrundgeschichte, warum's auch tatsächlich gar so viele von diesen deutsch getexteten Adaptionsversuchen geben konnte oder man musste fast sagen, geben musste. Zuvor aber erstmal zur musikalischen Einstimmung wenigstens mal noch ein bestens bekannter Charthit zum Erinnern ans Jahr 1977.

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So verbringt hier der Johnny Rivers im Jahr 1977 seine Zeit und das wird in die Top 10 bewertet. Aber das zugrunde liegende Original, das holt er sich kurz zuvor noch von der Band der Funky Kings, die damit aber ebenfalls schon in den Hot 100 platziert werden im Jahr 1976 bis zur 74. Der Komponist Jack Temption, der verwendet dieses Slow Dancing dort als Bandmitglied der Funky Kings im gleichnamigen Album und er kommt damit auch schon in die Top 15 der Easy Listening Charts im selben Jahr bewertet. Und so wird eben der Johnny Rivers damit auch sein Plattenlabel Soul City damit eröffnen und damit auch für die Originalinitiatoren zum Tantiemen-Unterstützer für den Jack Temption mit seinen Funky Kings zu Slow Dancin'.

wenn uns doch auch mal der Bob Dylan mit seiner Rita May auch schon mal eine Gelegenheit gibt, auf eine bereits fremdvertonte Ankermelodie, so möchte ich das mal bezeichnen, dann wollen wir uns doch diese Songannäherung von der Bertha Lou jetzt auf den Spielplan gerne mitnehmen, auch wenn der Bob Dylan natürlich wie gewohnt erstmal einen eigenen Text drüber legt, wie er das ja eigentlich immer macht, aber die Melodie, die sponsert ihm bereits 15 Jahre zuvor der Dorsey Burnett mit diesem Original von der Bertha Lou.

Mit dem Daumen im Wind und dem typischen Country-Sound der Bellamy Brothers, da melden wir uns heute mit Mark Sommer zu unserem nächsten 70s 50-50-Pärchen auf dem Highway 218 im Untertitel mit Hang On To Your Dreams. Denn der David und der Homer Bellamy, die landen jetzt nach Let Your Love Flow und den Satin Sheets hier 1977 auch schon den dritten Hit in Folge. Und dabei wird aus dem Mark Sommer dann alsbald noch wesentlich bekannter der Mark Seeberg alias Franz Seeberger mit seinem Original von I've Been Looking for Freedom. Aber hier versorgt ihn sein Texter Wolf Preuß noch deutschsprachig fürs Publikum mit der Fahrt auf dem Highway 218 von den Bellamy Brothers.

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1: Die Hit-History-Halbzeit aus dem Jahr 1977 neigt sich auch schon wieder dem Ende zu. Aber wenn ihr mögt, gibt's davon natürlich auch gleich morgen wieder eine weitere Ausgabe. Und selbstverständlich auch jetzt gleich hier noch einen Teil 2 von unserer Hit-History-Halbzeit.
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1: Der Freitag ist ja hier bei der Oldie Valley Roding nicht nur für mich immer wieder ein ganz besonderer Tag, dann auch später noch abseits von unserem Hit History Tageskalender, denn dann können wir uns, wenn ihr Lust habt, auch nach den 3 Stunden vom Hans D. mit seiner Sendung Ab ins Wochenende direkt in seinem Anschluss heute auch gerne gleich nochmal treffen, wenn ihr Lust habt, dann ab 21 Uhr zu einer Stunde Meet the Beat Reloaded, Beat Non-Hit Singles aus den Jahren 1965 bis 67, weil auch direkt im Anschluss danach der Wolfgang auch noch mit seinen entsprechenden Jahresrunden von Top of the Pops auch zu hören ist. Und ich wollte mal ganz scherzhaft gemeint seine Vorgruppe sein. Außerdem können wir uns dann auch gerne häufig parallel zu Ab ins Wochenende beim Hans D. auch auf der OBR-Wunschbox-Seite gerne treffen. Da nehme ich mir ja auch ganz gerne mal so manchen Wunsch zur Überraschungsbox in den Tageskalender hier mit. Also bleibt am besten einfach gleich hier bis 22 Uhr mit uns dabei, zu Ab ins Wochenende ab 18 Uhr mit dem Hans D., zu Meet the Beat Reloaded ab 21 Uhr mit mir dann wieder und Top of the Pops dann 22 Uhr mit dem Wolfgang bei der Oldie Welle Roding. So einen Kalendertag dann am Ende dann doch wieder zuzuklappen, das ist manchmal keine so ganz einfache Sache, weil man ja dann auch während des laufenden Jahres auch immer wieder interessante Musikgeschichten einfahren darf für einen Kalendertag, der aber bereits vielleicht schon hinter uns liegt. Und so muss man dann für so manch neu entdeckte Musikgeschichte oder einen Geburtstag auch nicht selten ein volles Jahr lang warten, bis die Geschichte dann endlich doch an den Start gehen darf. Und das macht es auch für uns manchmal gar nicht so einfach. Aber in jedem Fall wissen wir dann auch heute schon, dass an jedem weiteren Morgen wieder ein paar Musikgeschichten und ein paar Geburtstage auf euch warten, die dann eben vielleicht nicht ein ganzes Jahr lang drauf warten müssen, bis wir sie endlich bei euch vorstellen dürfen. Das ist eben auch Fluch und Segen von so einem Hit-History-Tageskalender. Und damit sagt der Axel Lindner mit seinen Gästen auch wieder ganz herzlichen Dank fürs heute so lange dabei bleiben. Und ich hoffe, wir hören uns gleich morgen dann zur nächsten Ausgabe von unserem Hit-History-Tageskalender.

Das war's für heute aus unserem Hit History Musikkalender mit Axel Lindner und seinen Gästen. 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
2: Und damit hallo und herzlich willkommen zur 1202. Ausgabe der Happy Days mit neuen Hits von gestern. In den nächsten zwei Stunden, da hören wir wieder Titel, die in genau dieser Kalenderwoche im Laufe der letzten rund 40 Jahre in die deutschen Singlecharts eingestiegen sind. Wir hören Titel, die sich nur in den britischen Singlecharts platzieren konnten, sowie Nummer 1 Hits aus aller Herren Länder. Und wer ist da heute so alles dabei? Das verrät uns Ted.
3: Hallo, heute hören wir unter anderem neue Hits von Belinda Carlisle, Ricardo Folge und In Excess, britische Hits von Bruce Springsteen, Chaka Tak und Broken English und Nummer 1 Hits aus Irland, Dänemark und Österreich.
2: Tja, und der erste Hit heute, der wurde im Jahr 1993 nochmal erfolgreich, und zwar in der Version von Jodeci. Doch wir hörten das Original von Mr. Stevie Wonder, nur im Juni 81, das war der Hit, der heißt Lately. Und weiter geht's mit der Gruppe In Excess. Die stammt aus Australien und wir hören ihren dritten Verkaufshit in den deutschen Singlecharts. Das war 19. Mai des Jahres 1988. Und das Ganze heißt The Devil Inside.

0: Das war jetzt 10. und vorletzter Verkaufshit in den deutschen Singer-Charts und das war 90er Mai des Jahres 1999. Das waren Mike and the Mechanics und das war der Hit Is Now That You've Gone.
1: Die Band Mike and the Mechanics wurde gegründet 1985 vom Gitarristen der Band Genesis Mike Rutherford. Der Keyboarder war Paul Carrick von der Gruppe Ace. Die Band hatte 11 Hits in den deutschen Charts. Now That You've Gone war ihr 10. und erreichte 1999 Platz 64.

Eine Dame aus Belgien mit ihrem zweiten Hit aus den deutschen Singlecharts. Neu Mai des Jahres 2003, das war Kate Ryan und das war der Hit Libertine. Und er hier, der Sieger der ersten Staffel der britischen Castingshow Pop Idol mit seinem zweiten Hit bei uns. Der war neu Mai des Jahres 2006, hier ist Will Young und der Hit All Time Love.

0: Dieser hat ein Comeback mit seinem Album Bat Out of Hell 2 im Jahre 1993. Und aus dem kam auch dieser Hit hier, sein fünfter aus den deutschen Singlecharts, 9 Mai des Jahres 94. Das war Meatloaf und der Hit Objects in the Rearview Mirror May Appear Closer Than They Are. Und dies hier Hit Nummer 6 in Deutschland für die große Belinda Carlisle. Nur im Juni 1990, der Titel Runaway Horses.
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0: Das war ihr dritter Solo-Hit in den deutschen Singlecharts und das war 90er im Juni des Jahres 2003. Das war Kelly Rowland und der Hit Can't Nobody.
1: Kelly Rowland war 22 Jahre alt, sie stammt aus Houston in Texas. Schon als Schülerin schloss sie sich einer Mädchenband an, die Girls Time hieß und zu der auch Beyoncé gehörte. Später bekam diese einen Plattenvertrag als Destiny's Child. Seit 2002 verfolgt Kelly eine Solo-Karriere. Ihr erster Hit Dilemma reichte die 1 der deutschen Charts und Can't Nobody, ihr dritter Hit 2003, Platz 66.

Das war Italiens Beitrag zum Eurovision Song Contest im Jahre 1983 in München. Bei der Veranstaltung erreichte er den 11. Platz und er war neu in den deutschen Singlecharts im Mai jenes Jahres. Und das war der Hit, der heißt Per Lucia von Riccardo Folli. Tja, und dies sind Bon Jovi, das ganze Musik aus ihrem Album Slippery When Wet. Es war ihr zweiter Hit in den deutschen Singlecharts und er war neu im Juni des Jahres 1987. Und er trägt den Titel Wanted, Dead or Alive.

Das war eine Band aus Irland mit ihrem 12. Hit in den deutschen Singlecharts. Neu Mai des Jahres 2004. Das waren die Corrs und der Hit Summer Sunshine. Tja, und dies hier Platz Nummer 11 beim Eurovision Song Contest in Düsseldorf für England. Die Single Neu Mai 2011. Hier sind Blue und der Hit dann heißt I Can.

0: Dieser One Hit Wonder aus den deutschen Single Charts war 90 im Juni des Jahres 1984. Das waren Senses mit dem Titel Senses.
1: Senses war ein Projekt des niederländischen Produzenten Eddie Hill. Der war 38 Jahre alt und stammt aus Groningen. 1966 gewann er eine Talentshow und arbeitete seither bei einem Plattenlabel. So sang er im Background von Imka Marinas Hit Eviva España und war in den 70er Jahren Produzent der Gruppe Pussycat. Den Titel Senses nahm er als Erkennungsmusik eines Radiosenders auf. Der Titel erreichte nur die deutschen Charts und dort 1984 Platz 21.

Viele halten sie für einen One-Hit-Wonder, aber sie hatten 6 Hits in den deutschen Single-Charts. Wir hatten gerade den 5. Und das war dann sogar im Mai des Jahres 1993. Das war Soul Sister und der Hit Ain't That Simple. Und für diese Dame hier war dies hier bereits ihr 10. Chart-Erfolg. Der war nur im Juni des Jahres 1990. Hier ist Kylie Minogue und Bad

dieser Stelle des Programms. Da hören wir Top 20 Hits aus dem Vereinten Königreich, die Disney in die deutschen Verkaufscharts gebracht haben. Und los geht's heute mit dem ersten der drei Top 20 Hits in England für Kid Creole und die Coconuts. Und etwa neu Mai des Jahres 1982 und er trägt den Titel I'm a Wonderful Thing, Baby. Und jetzt der 22. Top 20 Hit in England für Mr. Stevie Wonder. Musik aus seinem Album Stevie Wonder's Original Musicarium One. Auch der neue Mai 82 und der Hit heißt Do, I Do.

0: Das war der dritte Single-Hit in den Single-Charts in England, der die ersten 20 erreichen konnte für die Gruppe mit dem Namen Shack Attack. Der war neu im Mai des Jahres 1983 und er trägt den Titel Dark is the Night.
1: 1983 erschien das vierte Studioalbum der Gruppe Shack Attack Out of This World. Darauf enthalten ist die Hit Dark is the Night. Dieser Titel wurde als erstes aus dem Album ausgekoppelt und als Single veröffentlicht. Er konnte aber nicht die deutschen Charts erreichen. In den Niederlanden erreichte er Platz 32, in Irland die 18 und die 15 in England.

Dies hier ist ein echter Klassiker, dennoch war es in Deutschland nur ein Funkhit. In den Charts in England war es ein erster Top-20-Erfolg. Aus dem Album Born in the USA, das war der Boss, das war Bruce Springsteen und Dancing in the Dark, Neumai 84. Und dies aus England, die Gruppe Broken English. Neumai des Jahres 87, erster und größter Hit. Und er trägt den Titel Coming On Strong.

Dies hier ist die Stelle des Programms, an der wir auf Spitzenreiter aus aller Herren Länder schauen. Und los ging's heute mit der Nummer 1 aus Irland für 4 Wochen im Mai und Juni des Jahres 2000. Das war die Bloodhound Gang und das war The Bad Touch. Tja, jetzt die Nummer 1 aus den Charts aus Irland und Belgien aus genau dieser Woche im Laufe des Jahres 2001. Dieses Ginger Spice von den Spice Girls. Ihre 5. Solo-Single, ihre 4. Nummer 1 in England. Hier ist Jerry Halliwell und ihre Version von It's Raining Men.

0: Sechs solide Wochen auf der Nummer 1 in der Singleparade in Italien von April bis Juni des Jahres 2002. Das war Alizé und der Hit Moi Lolita.
1: Alizé Jucotte war 15 Jahre alt. Sie stammt aus Ajaccio in Korsika. Entdeckt wurde sie von der französischen Sängerin Mylène Farmer, die mit ihr ihren Debüthit Moi Lolita produzierte. Inspiriert wurde der Titel durch den gleichnamigen Roman von Wladimir Nabokov um ein junges Mädchen, in das sich ein erwachsener Mann verliebt. Der Titel erreichte die Top 10 der Charts fast aller europäischen Länder und die 1 in Spanien und Italien.

Er war der Zweitplatzierte der ersten Staffel von Idol in Holland. Und dies hier war seine erste Single und seine einzige Nummer 1. Auf der Nummer 1 in Holland für 3 Wochen im Mai und Juni 2003. Das von Jim und Tell Her. Und dies hier die Nummer 1 in den Singlecharts in Belgien, Österreich und Deutschland in dieser Woche im Laufe des Jahres 2004. Hier ist Eamon und I Don't Want You Back.

10 Wochen auf Nummer 1 in der Singleparade in Ungarn zwischen Mai und August 2005. Das war Rob Thomas von der Gruppe Matchbox 20 mit seinem Solo-Hit Lonely No More. Und jetzt die Nummer 1 aus Italien für 5 Wochen im Mai und Juni 2006. Hier ist Tiziano Ferro mit seiner dritten Nummer 1 und das Ganze heißt Stop, Dimentica.

0: Es war bereits ihre zweite Nummer 1 in der Single-Parade in Dänemark. Dort auf der Nummer 1 in genau dieser Woche im Laufe des Jahres 2007. Das waren Alphabeat und 10.000 Nights of Thunder.
1: Alphabeat ist eine Popband aus Silkeborg in Dänemark. Wichtigstes Mitglied ist der Sänger Anders Gerd Bendixen. Bekannt wurde sie durch den Gewinn des Wettbewerbs Live Contest Denmark. Ihre erste Single Fascination machte sie 2005 zu einem Popphänomen in ihrer Heimat und der Titel konnte auch die deutschen Charts erreichen. Ihre zweite Single 10.000 Nights of Thunder erreicht in Dänemark die Nummer 1.
0: Tja, und jetzt die Nummer 1 aus Deutschland für 3 Wochen im Mai und Juni 2008. Hier ist der große Mark Medlock, seine dritte Nummer 1, die heißt Summer Love.

0: Die Nummer 1 in der Singleparade in Deutschland, Österreich und in der Schweiz in genau dieser Woche im Laufe des Jahres 2009. Das war Daniel Schumacher und das war Anything But Love. Tja, und das war's dann für diesmal mit den Happy Days und bis zum nächsten Mal sagen wir Tschüss.
1: Und Tschüss.
2: Das war's mit Happy Days für heute. 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
2: Seid wie immer ganz herzlich willkommen, Historianer. Heute begrüßt euch der Axel Lindner schon zur Runde 16 aus dem Rock'n'Roll-Tanzuniversum des 50s Record Hop. Dieser wohl inzwischen langlebigste wöchentliche Tanzabend, der ist bei uns in dieser Sendereihe auch schon längst noch nicht über das erste Kapitel hinausgewachsen. Im sogenannten Popclub schon seit 1972, noch bis ins Jahr 1986. Denn es gibt, wie man sich sicher ganz gut vorstellen kann, inzwischen auch schon einige DJs und viele, viele Gäste, die auch selbst diese Anfangstage in der Münchner Au in der Nähe des Deutschen Museums nicht mehr selbst miterlebt haben. Und so haben wir uns gedacht, wir machen daraus auch mal für die Rock'n'Roll und die Tanzfreunde im restlich deutschsprachigen Europa, sag ich mal, eine komplette Jahresstaffel draus, damit sich wirklich jeder Langzeitinteressierte an dieser Tanzmusik auch ein ganz gutes Bild davon machen kann, wie sich das über die Jahre und Jahrzehnte, jetzt schon fast 50 Jahre lang, an Geschichte

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1: Zweimal, ursprünglich aus dem Jahr 1957, hier auch mit Peanuts Wilson zum Cast Iron Arm. Beim letzten Mal, da waren wir gerade mal stehen geblieben, als ich zwar auch schon einige Jahre dort Woche für Woche im Popclub als Gast zugebracht habe, aber immerhin auch schon Kontakt knüpfen konnte zum bayerischen Rock'n'Roll Radiomoderator.

0: Dr. Georg Kostja und seiner Sendung Aus meiner Rocktasche im Bayerischen Rundfunk. Inzwischen immer samstags um 19 Uhr am Sendeplan von Bayern 3 gelandet, aber zuvor in meinen Teenager-Tagen immer noch entgegen meiner elterlichen Anordnung immer unter der Bettdecke gehört. Mittwoch ab 23 Uhr, heute darf ich es ja sagen. Also war das Kennenlernen mit dem Rolling Shore und auch vor allem das frühzeitige Kennenlernen von Günter Siegel und Barney Murphy von der Spider-Murphy-Gang schon ein richtig prominenter Schritt in die wohl richtige Richtung. Und so belieferte ich den Schorsch schon früh mit Wunschplatten seiner Hörer, die er selbst nicht im Regal stehen hatte. Nur die wirklich heißen Scheiben, die wollte er partout nicht ins Programm nehmen. All die Scheiben, die ich aber schon längst seit Jahren vom 50s Record Hop kennenlernen durfte. Und daher wusste ich auch schon an der Publikumsreaktion dort, Woche für Woche eben, was da die wirklichen Kracher im Rock'n'Roll-Universum gewesen sind. Nur die kannte eben auch der Georg Kostja nicht. Und ich hatte daher nur allzu oft auch den Eindruck, dass er sie auch gar nicht kennenlernen wollte. Denn dann wäre vielleicht auch eine musikalische Abhängigkeit entstanden, die seinem öffentlichen Status nicht gerecht geworden wäre. Denn wenn da die Münchner Rock'n'Roll-Szene plötzlich jede Woche einen neuen Stapel an den Start schicken hätte können beim Bayerischen Rundfunk, dann wäre das wahrscheinlich nicht besonders gut angekommen für das Statussymbol von Georg Kostja. A Stack of Records mit Tom Tall.
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Audrey Harrison zum Rockabilly Boogie, den es natürlich damals auch trotz mehrfachen Versuchen auch nie im Radio zu hören gab. Aber ich lernte davon auch eine ganze Menge, wie das dort beim Bayerischen Rundfunk so abgelaufen war und wie das im Grunde so funktioniert mit der Technik und den Radiosendungen. Und noch bevor ich dann schlussendlich als DJ ins Rock'n'Roll Olymp im Popclub berufen wurde, da war mir auch schon klar, durch die langjährige Lieferarbeit an den Rolling Shores, da will ich auch mal landen, im Radio, mit genau dieser Musik. Und zwar nicht nur mit der ein oder anderen Vertretungsstunde für den Shores, sondern am besten mit einer eigenen Oldie-Sendung, so wie ich sie mir selber vorgestellt hätte. Sowas malt man sich dann als 18-jähriger Bursche einfach mal in bunten Farben bestmöglichst aus. Aber im Bayerischen Rundfunk, und nur den gab's ja in der süddeutschen Radiolandschaft überhaupt, da ist das Thema der 50s und der 60s eben bereits in professionellen Händen mit Georg Kostja und Julia Edenhofer. Aber die Idee, sowas mal machen zu wollen, die hatte ich mit dem Moment, als ich mit Rolling Shores damals auf der Bühne beim Rockhaus schon gestanden war und er seine Zieh-Rock'n'Roller, die Spider-Murphy-Gang, angesagt hat. Nur mit Rollstuhl schieben und mit Schallplatten vorbeibringen, da war im Prinzip kein Blumentopf zu gewinnen. Aber als Disc-Jockey im Popclub, da hatte mir der Chuck Herrmann plötzlich eine Chance gegeben, nach dem Umzug von Charlie Focke dessen Freitagsplatz dort einzunehmen. Und das war nun garantiert sowas wie ein Ritterschlag, wie die Aufnahme ins gottgleiche Olymp des Rock'n'Roll-Universums. Nicht nur ein Telefonanruf ging da an viele meiner Freunde. Ich bin nächsten Freitag zum ersten Mal DJ beim 50s Record Hop. Dazu der Wally Fairburn als Telefonhelfer zum Telefon Baby. Hey,

Ich glaube, unsere Stammhörer, die uns hier schon über die vergangenen Wochen und Monate auch mitbegleitet haben, die können sich wenigstens mal ansatzweise vorstellen, was dieser erste Freitag für mich beim 50s Record Hub bedeutet. Tagelang hatte ich mir zuvor meine Schallplatten natürlich schon sortiert und in die richtige Reihenfolge gebracht. Ich war zu dieser Zeit bei der Bundeswehr und ich musste doch im Popclub schon um 19 Uhr dort die erste Single vom Stapel lassen. Also war's verdammt eng zwischen Dienstschluss in Oliv, die ersten Schallplatten aber um 19 Uhr schon im Popclub aufgelegt zu haben. Noch nie war ich vorher schon so früh im Saal gewesen und ich hatte dort zum ersten Mal die Lichtschalter bedient. Und was man da in diesem noch vollkommen leeren Popclub sehen konnte, das war garantiert noch viel heruntergekommener, als das die kompletten Jahre schon zuvor vermutet wurde. Man konnte vielleicht vermuten, dass zuletzt bei der Eröffnungsfeier von zuvor so benannten Sahara Dancing im Jahr 1963 vielleicht da mal jemand geputzt haben könnte. Auf der Tanzfläche, da fehlten einige Parkettstücke. Das wusste ich schon, aber bei der vollen Beleuchtung, da durfte man sich wirklich wundern, dass da noch nichts Schlimmeres passiert war. Da wäre mal locker ein Bänderriss beim Umknicken eines Fußes drin gewesen. Aber schließlich trugen alle Tänzer nach meiner Erinnerung nach Creeps und konnten alle scheinbar recht perfekt ausbalancieren. Dort, wo man in der Tanzschule regelmäßig den Boden geschmeidig machte, da hätte man im Popclub erstmal die Schlaglöcher reparieren sollen. Aber jeder kannte es nur so. Und so ging's auch gut. Mit Milton Allen, Just Look, Don't Touch.

Nun stand ich also 1983 dann zum ersten Mal dort oben und ich konnte diesen Blick von der Bühne runter wirklich in vollen Zügen genießen. Die Zeiten, als ich das untrügliche Gefühl hatte, ich sollte den Teddyboys mit ihren Lederjacken lieber aus dem Weg gehen, die waren endgültig mit diesem Abend vorbei. Aber plötzlich standen da einige Gäste der Sinti- und Roma-Gesellschaft neben mir und wollten sofort, und zwar richtig sofort, ihre Soul-Cha-Cha-Runde hören. Also blieb mir nichts anderes übrig, als auch gleich noch das Mikrofondebüt hinterherzuschieben, um wenigstens mal einigermaßen einen halbwegs erträglichen Serientrainer hinzukriegen. Denn die Stammgäste, die wussten ja ganz genauso wie ich, verlasse deinen Tanzrhythmus nur im Notfall. Und ich verspreche es euch, das war ein Notfall. Aber dann lief der Abend bis 23 Uhr ziemlich gut durch und alle beglückwünschten mich zum bestandenen Debüt im Popclub. Ich erzähle euch das gerne auch so ausführlich, weil damit bis zum Abschied im Popclub am 29. Juni 1986 dann niemand weiterer mehr auf die Kanzel kam und der Richard zwischenzeitlich auch schon aufhören wollte. An diesem Abend, da war ich in jedem Fall am Ende vollkommen durchgedreht. Ich hatte es geschafft. I'm out of my mind mit Bill Skidmore, dem Dritten.

Wenige Monate später, dann im Jahr 1983, da kam es dann auch noch zu einer weiteren für mich ganz bahnbrechenden Neuerung, denn in diesem Jahr starteten auch die offiziellen Radio-Privatsender in den Münchner Ätherwellen. Und was liegt da näher, als erstmal Ausschau zu halten, was es denn da an vernünftigen Oldies-Sendungen zu hören gibt. Bald wurde ich dabei auch fündig bei meinem langjährigen Freund und Kollegen Willi Weizenkeim, aber der machte fast ausschließlich nur 60s Oldies mit Beat und Soul, aber dafür auch in einer fachlichen Breite, die man zuvor im Bayerischen Rundfunk auch wirklich nie zu hören bekommen hat. Freilich hat mich der Willi dann auch noch im selben Jahr zu sich in die Sendung eingeladen und es war schon irgendwie sowas wie eine Offenbarung, dass man da mit seiner Musik nicht immer nur nach den Standard-Top-10-Hits hinterm Berg halten muss. Der Willi war in seinem Gebiet, das konnte auch jeder sofort merken, ein absoluter Kenner mit richtig viel Ahnung, aber eben für die 60s Beat-Abteilung. Nur der grundsätzliche Weg war damit für mich irgendwie schon klar. Der Bayerische Rundfunk macht das garantiert nie im Oldie-Programm. Aber wir hatten uns das jetzt schon mal zurechtgelegt. Nach seiner Sunday Afternoon-Sendung, benannt nach dem Hit der Kings, da hatten wir uns dann beide auf den Weg gemacht, zum Popclub zu fahren. Und ich hatte das Gefühl, dass auch der 60s-Fan Willi von diesem allwöchentlichen Treiben im Popclub sichtlich beeindruckt war. Was für eine Nacht. This is the night mit Bob Luman.

Come on, auf geht's ins Zeitalter der ersten breit angelegten Reissue-Schallplattenwelle, mit der ich meine Sammlung auch urplötzlich auch mit einem Schlag derart verbreitern konnte, damit ich auch in allen Stilrichtungen beim 50s Record Hop auch gut mithalten konnte. Aber man merkte so ab Mitte der 80er Jahre, dass dadurch auch viele Plattensammler diesen neuartigen Kanal der Wiederveröffentlichung plötzlich gerne genutzt haben, um zu Hause ihren Plattenschrank zu erweitern. Und das hatte, wir werden es im Laufe dieser Sendereihe auch noch deutlicher zu spüren bekommen, das hatte wirklich schwerwiegende Auswirkungen für den 50s Record Hop. Nicht sofort, aber mit der Zeit gab es mehr und mehr Rock'n'Roll-Material, zumindest mal bei einschlägigen Händlern zu kaufen, einfach nur zum Bestellen aus dem Katalog. Und das hat sich anfangs angefühlt wie eine regelrechte Goldgräberstimmung. Urplötzlich konnte man nämlich viele seiner lang gesuchten Songtitel aus dem Schreibblock plötzlich streichen und sie natürlich dann auch sofort am Freitag spielen, so als wäre es eigentlich das Natürlichste der Welt gewesen, dass auch ich jetzt solche tollen Scheiben besitze. Nur dieser Blickwinkel, der war auf lange Sicht nicht in alle Richtungen gedacht, denn nicht nur meine Reissue-Sammlung konnte so deutlich anwachsen, sondern eben auch die Sammlungen der anderen Popclub-Gäste. Wer wollte, der konnte sich jetzt mit fast allem eindecken, was da noch wenige Jahre zuvor nur als Original Scheibe zu kaufen war, und somit konnte man das auch jederzeit spielen. Es machte plötzlich sprachlos, plötzlich alles kaufen zu können, aber es veränderte den 50s Record Hop auch deutlich. Speechless mit den Catalinas. 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

Life begins at 6 o'clock an jedem Sonntag und um 7 Uhr an jedem Freitag im Popclub. Noch bis zum 29. Januar 1986, dort in der Lilienstraße 51. Aber bis dahin haben wir noch von hier aus gerechnet knapp 2,5 Jahre, in denen wir die erste Popclub-Epoche dann für ein paar weitere Ausgaben noch hochhalten dürfen. Auch wenn ich damals längst noch nicht verstanden habe, was dieser Reissue-Boom eigentlich alles auslösen wird. So hatte ich aber immerhin schon den Ritterschlag vom Chuck erhalten, diesen Abend am Freitag mitgestalten zu dürfen. Und ihr könnt euch sicherlich ganz gut vorstellen, dass mir da in Summe bestimmt kein Geld übrig geblieben war, weil jeder Verdienst dieser Tage, der ist natürlich sofort in die Aufstockung meiner Schallplattensammlung geflossen. Denn das Salz in der Suppe eines Münchner Rock'n'Roll-Fans, das war und ist eben dieser 50s Record Hop. Und ich bin nach wie vor ziemlich stolz, dass ich dort für eine ganze Weile lang auch meinen musikalischen Stempel hinterlassen durfte, hier mit Ronnie Summers und Saxophonist Chuck Vedder zu Salt and Pepper.

Ich kenne eigentlich niemand, der diese Original-Dot-Single von Leroy Van Dyke in seiner Sammlung stehen hat. Aber es war ja schlussendlich auch nicht mehr notwendig, dass man sich noch dringend auf die Jagd macht nach den Originalscheiben. Das nimmt eines Teils den Druck aus dem Kessel des DJs, weil im Prinzip ja eigentlich vom Publikum auch niemand drauf schaut, welche Pressung da gerade auf den Tellern liegt. Aber es tritt sofort auch eine ganz andere Herausforderung als DJ auf, die im Schlepptau dieser Reissue-Überflutung auch nicht unwesentlich dazu beigetragen hat, wohin sich die Musikauswahl beim 50s Record Hop in den kommenden Jahren so entwickeln wird. Zum Abschluss für heute aber noch ein absoluter Mega-Hammer, der in den ersten Tagen des Popclub auch schon mit auf den Tellern lag und somit im DJ-Gremium als Originalsingle schon überall mit an Bord war, mit Louis Prima, 5 Months, 2 Weeks and 2 Days.

0: 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So lange müsst ihr auf keinen Fall hier warten, bis wir uns mit den nächsten Zeitgeistgeschichten vom 50s Record Top hier wiederhören können. Wenn ihr wollt, dann setzen wir das fürs komplette Jahr hier weiter fort mit unseren kleinen Momentaufnahmen aus fast 50 Jahren 50s Record Top Geschichte. Und ich hoffe, es hat euch wieder Spaß gemacht, zumindest mal für ein paar persönliche Momente aus dem Musikjahr 1983. Im allgemeinen Popclub-Zeitgeschehen, da erinnern wir uns bestimmt noch an den Film Flashdance mit Irene Cara in diesem Jahr. Aber für mich hatte 1983 was ganz anderes geflasht. Nur am Rande war die Billie Jean von Michael Jackson oder Down Under von den Men at Work zu hören. Meine neue Discjockey-Arbeitsstelle im Popclub, die hatte fast alles überstrahlt, was es in diesem Jahr an musikalischen Highlights sonst noch so alles gegeben hatte. Schön, dass ihr dieses Kapitel mit mir durchleben wolltet beim 50s Record Top. Ich hoffe, ihr konntet auch so ein bisschen verstehen, warum es dadurch etwas persönlicher geworden ist heute, ausnahmsweise mal. Aber so einen Moment, den erlebst du einfach nur einmal im Leben. Und so sagt der Axel Lindner für heute herzlichen Dank für dieses besondere Ereignis im 50s Record Top Jahr 1983 mit wirklich einigen Flashdances, die auch abseits der damaligen Hitparaden wirklich ganz extrem viel Spaß gemacht haben. Wir hören uns, wenn ihr Lust habt, dann natürlich schon nächste Woche wieder hier, dann zur Ausgabe 17 vom 50s Record Top.
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1: Genau, hier ist sie wieder, eure musikalische Zeitreise zurück in die 90er. Ihr hört Ausgabe Nummer 183 und das ist wieder ein Time-Dance-Spezial. Heute dreht sich hier alles um den Bereich Film und Fernsehen. Es gibt Serienintros, es gibt bekannte Songs aus Filmen und so weiter und so fort. Es wird, denke ich mal, für jeden etwas dabei sein. Und wir starten in dieses Time-Dance-Film- und Fernsehspezial mit... Ach was, das könnt ihr selber erraten. Ich glaube, ihr kommt drauf, zumindest wenn ihr Sitcoms mögt. Ich bin Christian Ohrens, willkommen zurück an Bord.
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The Rembrandts und I'll Be There For You aus dem Jahr 1995. Und das war nochmal das Intro zu welcher Serie? Na klar, Friends. Willkommen zurück, hier ist der Time Dance, eure musikalische Zeitreise zurück in die 90er. In jeder fünften Ausgabe erwartet euch hier ja immer ein Time Dance Spezial. Und heute dreht sich ja alles um das Thema Film und Fernsehen. Es gibt somit Intros bekannter TV-Serien auf die Ohren, wie zum Beispiel Die Kinder vom Süderhof, Sailor Moon, Pokémon oder Millennium. Oder Musik aus Kinofilmen, wie zum Beispiel Ariel, Matrix oder Forrest Gump. Insgesamt warten noch weitere 16 Titel auf euch und ich bin mir sehr sicher, dass ihr bei der ein oder anderen Serie bzw. beim ein oder anderen Film sagt, oh, den habe ich ja völlig verdrängt oder oh ja, das könnte man bestimmt mal wieder schauen. Und weiter geht es jetzt mit einer Serie, die ich überhaupt nicht geschaut habe. Ich musste auch erstmal googeln, was das für eine Serie war. Mir sagte der Name was, aber ich habe diese Serie nicht mit den 90ern in Verbindung gebracht. Hier sind Alabama 3 mit Woke Up This Morning im Chosen One Mix und das stammt aus der Serie Die Sopranos.

Ein Kinoklassiker des Regisseurs Michael Bay, unter anderem mit Will Smith in der Hauptrolle, kam 1995 in die Kinos und war damals tatsächlich FSK 18. Das Ganze wurde inzwischen allerdings ein bisschen entschärft. Jetzt ist der Film FSK 16. Die Rede ist natürlich von Bad Boys, harte Jungs. Und wir hörten gerade Inner Circle mit dem gleichnamigen Song. Weiter geht es mit einem Kinoklassiker des Jahres 1999, der für mich persönlich über 25 Jahre später weder an Faszination noch an Brisanz verloren hat. Denn gerade heute im Zeitalter von künstlicher Intelligenz, von Verschwörungstheorien und Fehlinformationen, die zum Beispiel über Social Media oder YouTube verbreitet werden, wirkt der Film irgendwie aktueller denn je. Die Rede ist natürlich von Matrix, und ein Song, der in Matrix auch zu hören war, war Robert D.'s Clubber to Death.

Love Spit Love und How Soon Is Now. Das Intro der TV-Serie Charmed ist auch völlig an mir vorbeigegangen, muss ich sagen. Aber ich glaube, ich gehörte wohl auch nicht zur Zielgruppe dieser Serie. Ich weiß es nicht. Hier ist der Time Dance, eure musikalische Zeitreise zurück in die 90er. Heute mit einem Time Dance Spezial zum Thema Film und Fernsehen. Und wenn wir über bekannte Filmmelodien sprechen, dann darf vor allem ein Unternehmen hier nicht fehlen. Die Rede ist natürlich von Walt Disney, deren Filme sich ja vor allem auch durch viele Gesangseinlagen auszeichneten und viele Songs mit Ohrwurmcharakter. Vielleicht erinnert ihr euch ja noch an diesen Film hier.

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Wusstet ihr eigentlich, dass zu diesem Film gleich zwei Synchronfassungen existieren? Und wer im Besitz der DVD von Ariel, die Meerjungfrau, ist, der kann die hin und her switchen und einfach mal vergleichen. Die erste Fassung erschien 1989 beim Kinostart mit dem großartigen Edgar Ott als König Triton. Edgar Ott war die jahrelange Stimme von Benjamin Blümchen. Oder wer die Serie Die Dinos mag, der kennt Edgar Ott zum Beispiel auch als erste Stimme von Papa Earl Sinclair. Und die zweite Synchronfassung, die erschien im Jahr 1998 und darum passt Ariel auch prima in diese 90er-Sendung, denn aus der 98er-Synchronfassung hörten wir gerade Ron Williams mit Unten im Meer. Bevor es gleich mit dem nächsten Disney-Film weitergeht, muss ich natürlich noch auflösen, was wir vor Ariel gehört haben. Das war Pierre Augustinsky mit Nur ein Freundschaftsdienst aus dem Film Aladdin. Und es gibt so viele Disney-Filme mit tollen Liedern. Man könnte damit eine ganze Sendung füllen. Sei es Die Schöne und das Biest, Pocahontas, König der Löwen, Toy Story, Ariel und so weiter und so fort. Ein Film, der irgendwie da ein bisschen untergegangen ist, finde ich persönlich, ist Mulan. Und in Mulan waren auch richtig tolle Synchronsprecherinnen und Sprecher zu hören, wie zum Beispiel Stefan Erz, Caroline Wasicek, Tommy Pieper, den kennt man vor allem als Alf, Otto Walkes, Uwe Adam oder Sebastian Krumbiegel. Und alle zusammen singen den folgenden Song: Sei ein Mann.

Ich glaube, zu diesem Intro braucht man nicht mehr viel zu sagen, oder? Außer vielleicht noch, dass es von einem Komponisten namens John Loeffler komponiert wurde und in der deutschen Fassung von Noel Pix gesungen wurde. Pokémon natürlich. Hier ist der Time Dance, eure musikalische Zeitreise zurück in die 90er. Und in jeder fünften Ausgabe gibt es ein Time Dance Spezial. Heute zum Thema Film und Fernsehen. Und nicht nur Walt Disney verstand es, tolle Lieder mit Ohrwurmcharakter in seine Filme einzubauen. Das Ganze gab es auch vor allem in Anime-Serien. Es gab so viele Serienintros, wenn man die einmal gehört hat, die gingen einem nicht mehr aus dem Sinn. Ging es euch genauso? Vielleicht ja auch mit dem folgenden Intro. Sag das Sound.

was habe ich diese Serie gesuchtet damals? Und natürlich, diese Serie richtete sich vor allem eher an ein Mädchenpublikum als an Jungs, aber das war mir als 8-9-Jähriger egal. Ich habe es geliebt, die Kinder vom Süderhof. Und aus heutiger Sicht muss ich ganz ehrlich sagen, ich glaube, es gibt keine bessere Serie, um mal ein wenig in dieses Lebensgefühl der 90er einzutauchen, in die Probleme, in den Alltag von Kindern und Jugendlichen, ohne dabei allerdings zu theatralisch zu wirken, zu altbacken oder zu sehr mit pädagogisch erhobenem Zeigefinger einherzukommen. Also diese Serie ist wunderbar gealtert und lässt sich auch heute noch prima anschauen, finde ich persönlich. Und Rolf Zukowski, den hörten wir gerade quasi, der schrieb nämlich die Titelmelodie dazu, veröffentlichte sie Ende der 80er Jahre noch als Kinder des Rock'n'Roll, wurde für diese Serie natürlich ein wenig abgeändert. Hier ist der Time Dance mit einem Serien- und Filmspezial und die nächste Serie ist völlig an mir vorbeigegangen, lag aber daran, dass mir Daily Soaps damals überhaupt nicht lagen und ich mich für Daily Soaps, egal ob GZSZ, Marienhof oder eben Unter uns, überhaupt nicht interessierte. Hier ist die Unter uns Titelmelodie BOS mit Under One Roof.

Der Komponist Brad Fiddle mit dem Main Terminator Theme. Und gleich noch eine weitere Melodie, die aus einem Kinofilm der 90er stammt, nämlich aus Das fünfte Element. Hier sind Eric Serra und Invamula und Diva Dance.

Dank dieses Films brach Anfang der 90er Jahre eine wahre Dino-Hysterie aus. Das war John Williams und das Hauptthema aus Jurassic Park. Weiter geht es mit dem Komponisten Mark Snow. Viele kennen ihn, weil er zum Beispiel das Intro zur Serie Akte X komponierte. Darüber hinaus schuf er aber noch weitere Soundtracks und Serienintros, wie zum Beispiel auch für Millennium.

Mark Snow und Millennium hier in der Extended Version, denn das eigentliche TV-Intro war gerade mal eine Minute lang. Das war's. Das war das Timedance-Spezial heute zum Thema Film und Fernsehen. Und die letzten Minuten gehören einem der wohl großartigsten Filme für mich persönlich der 90er Jahre. Das musikalische Hauptthema des Films allein reicht schon, um zu wissen, um welchen Film es sich handelt. Wer allerdings im Erraten von Melodie nicht so gut ist, dem sage ich einfach nur: Lauf, Forrest. Tschüss, sagt Christian Ohrens.

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